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3: Guten Morgen am Dienstag. Schön, dass du mit Krone-Hit aufstehst. Und da geht's jetzt am Weg zur Arbeit. Stellenweise noch ziemlich dichten Nebel, vor allem im Klagenfurterbecken oder auch gerade bei dir in Kufstein. Es wird dann aber überall richtig schön sonnig noch und auch wieder angenehm warm für Anfang Oktober. 16 bis 25 Grad gehen sich aus.
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3: 5.25 Uhr, hey, zu dir ins Auto, das ist der Krone-Hit Verkehrscheck, powered bei ÖRMTC. Und dann läuft sie wie gewohnt um diese Uhrzeit noch super entspannt. Du kommst gut voran.
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2: Auf geht's, Dienstag in der Früh, 5.45 Uhr, dreiviertel sechs ist es, wir starten gemeinsam mit dir in einen neuen Tag. Du weißt, dreiviertel ist das neue Punkt, die wichtigsten Infos gibt's jetzt für dich. Clemens Draxler hat die Nachrichten, schönen guten Morgen.
3: Guten Morgen, hallo.
2: Freuen wir uns, dass Freddy schon wach ist. Guten Morgen und morgen.
4: Schönen guten Morgen.
2: Du sagst uns, wie es auf den Straßen ausschaut.
4: Jawohl, Sir.
2: Und gestern hier im Westen Regen, Regen und nochmals Regen. Schauen wir, wie es heute im Westen und im Rest Österreichs ist. Die Wetteraussichten gibt's jetzt von Marleen. Guten Morgen.
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6: Guten Morgen am Dienstag und heute geht es ziemlich warm weiter für Anfang Oktober. 16 bis 25 Grad gehen sich wieder aus. Jetzt aktuell ist es aber doch noch ziemlich frisch zum Aufstehen. 10 Grad in Kufstein, 8 in Hartberg oder nur 6 Grad jetzt bei dir in Güssing im Burgenland. Dazu gibt es heute überwiegend Sonnenschein in Österreich. Erst am Abend können vereinzelt ein paar Regenschauer durchziehen. Morgen auch nochmal richtig schönes Herbstwetter. Erst ab Donnerstag kommt dann der Wetterumschwung.
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7: 5.47 Uhr, Freddy Hahn bei dir. Krone-Hit Verkehrscheck, powered by ÖAMTC. Das ist der Blick auf Österreichs Straßen. Und der geht relativ kurz und knackig. Aktuell gibt es keine Verzögerungen. Das bedeutet für dich gute und vor allem sichere Fahrt. Jetzt können wir die Nachrichten. Clemens Draxler.
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8: Nachdem SPÖ-Chef und Vizekanzler Andreas Babler seinen Rücktritt angekündigt hat, haben sich gestern auch die Regierungspartner, die ÖVP und die NEOS, in ihren Parteigremien getroffen. Beide Parteien kommen gestern zum Schluss, sie wollen an der Regierung festhalten. Bundeskanzler Christian Stocker erwartet sich jetzt von der SPÖ, dass sie die Regierungspläne vom Herbst mitträgt. Dazu zählen ja eine Sozialreform und ein Verbot des politischen Islams. Frauen sind oft Opfer von sexualisierten KI-Deepfake-Fotos und Videos. Betroffen ist jede sechste Frau im EU-Parlament, zeigt eine aktuelle Studie. Auch Lena Schilling ist davon betroffen, die Grünen-Abgeordnete im EU-Parlament. Sie sagt, stellen Sie sich vor, Sie machen morgens den Laptop auf und sehen Nacktbilder von sich im Internet, aber Sie haben nie diese Nacktbilder gemacht. 200 weitere Frauen im EU-Parlament haben ähnliche Probleme. Mehrere Organisationen fordern jetzt, dass Verbote strenger kontrolliert werden. Die Wiener Ringstraße soll fußgänger- und radfreundlicher werden. Seit gestern läuft der Bau des neuen Ringradwegs. Rad- und Fußwege sollen voneinander getrennt werden, die Nebenfahrbahnen für Autos verschwinden. Der Bau des ersten Abschnitts am Wiener Ring soll bereits kommenden August fertiggestellt werden. Und 4 Treffer innerhalb von 15 Minuten. Frankreichs Fußballnationalmannschaft hat gestern gegen Belgien ein furioses Finish hingelegt und gewinnt mit 4:1. Mit dem Sieg baut die Mannschaft von Starcoach Zinedine Zidane die Tabellenführung in der Nations League weiter aus. Italien gewinnt im Parallelspiel mit 3:1 gegen die Türkei und liegt jetzt auf Tabellenplatz 2.
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1: 6:07 ist es. Schönen guten Morgen heute am Dienstag. Und du weißt, oft ist es so, dass mein Lieblingslied hat, mitsingt, laut mitsingt, immer und immer wieder das gleiche Lied hört und sich denkt, Moment mal, da höre ich doch was ganz anderes, als tatsächlich gesungen wird. Das ist ein klassischer Songverhörer, zum Beispiel wie dieser hier.
2: Bei mir ist es bei Lost Frequencies, da gibt es Reality. Da höre ich immer, ist da keine reiche Frau. La la la la la la.
1: Ist da keine reiche Frau.
3: Ah. Mad Love von David Guetta.
4: Okay.
3: Der singt dann zwischendurch Watch Me Tempo, Watch the Tempo. Und ich höre da immer, wasch dir den Po, wasch dir den Po.
5: Wasch dir den Po hörst du. Okay, na, wir hören mal rein.
4: Wasch dir den Po.
1: Okay, ja.
5: Wasch dir den Po.
3: Bei der Champions League Hymne höre ich immer, und ich muss es jetzt ein bisschen vorsingen, mhm. Finanzamt.
4: Finanzamt.
1: Das ist mein Lieblingssongverhörer, Finanzamt. So, welchen Songverhörer hast du für uns? Jetzt gleich anrufen, 07711 27711, die Hotline zu uns. Guten Morgen, heute am Dienstag, hier ist Conny.

0: 14 Minuten nach 6. Schönen guten Morgen. Heute am Dienstag, fein, dass wir gemeinsam aufstehen. Hast du auch eine Kollegin oder eine Freundin oder eine Cousine, die, wenn sie unsicher ist, nicht mehr aufhört zu reden?
1: Von wem redest auch so eine. Du?
0: Ja, ich rede von dir. Marlene hat ihren ganz, ganz großen Star. Bund, den kennst du sicher, der hat auch zum Beispiel auf dem Kronet Electric Love Festival aufgelegt, getroffen. Und der hat gedacht, okay, Star-Treffen mit Marlene, ich umarme sie kurz, Foto und das war's. Und dann legt Marlene los.
2: Hallo!
3: Hey, Marlene! Ich habe schon so viele Leute getroffen, aber du bist für mich wirklich also mein Fangirl-Moment. Ich liebe deine Musik und generell dein, also dein neues Album wird sicher extrem fett. Ich liebe deine neue Single, Nothing Lasts Forever. Ich höre es die ganze Zeit.
2: Sie ist richtig fett.
3: Ja, nein, ohne Spaß. Wirklich danke dafür, dass du sie gemacht und dass du die aufgegeben hast. Weil ich verfolge dich schon so lange.
2: Danke schön.
3: Vor deinem Durchbruch und jetzt, oh mein Gott, ich habe noch nie so geschwärmt. Aber ich bin echt,
4: ich kenne sie schon so lange und so habe ich sie noch nie erlebt.
1: Oh mein Gott,
0: ja. Kennst du das? Das ist schön, wenn der, den du triffst, sagt, ich weiß gar nicht mehr, was ich sagen soll. Ja?
2: Wann auch? Du strudelst denn dermaßen nieder,
3: Marlene. Aber das war halt direkt hinter der Bühne und im ersten Moment, ich war überfordert. Danach haben wir ganz ruhig miteinander geredet. Wir sind dann noch rausspaziert, haben Fotos gemacht, ganz normal getratscht. Ja, aber kennt ihr das, wenn es euch dann so uncringed und ihr denkt, oh mein Gott, wie peinlich war ich eigentlich?
0: Wirklich?
3: Aber ja. Na, okay. Kennst du das nicht, oder was?
0: Nein, ich habe noch nie jemanden so zugestrudelt. Okay. Ja. Und hat er gesagt, dass er dich wieder mal treffen möchte, oder?
3: Noch nicht. Ich warte noch auf die Rückmeldung.
0: Ja, alles klar. 16 Minuten nach 6 ist es. Bund hier zum Aufstehen. Guten Morgen. In 5 Minuten haben wir die Wetteraussichten für dich.

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3: Guten Morgen, 6.22 Uhr, es ist 8 Minuten noch, dann ist es 6:30 Uhr. Wir stehen gemeinsam auf, fein, dass du mit dabei bist. In einer Viertelstunde werde ich wieder mein Kostüm anziehen und als Tankinator unterwegs sein.
4: Jawohl.
3: Im Kampf gegen die hohen Spritpreise. Vorher schon mal auf. Schauen wir, wie es auf den Straßen ausschaut, Freddy.
4: Yes.
3: Hat den Überblick mit den wichtigsten Meldungen und Marleen hat die Wetteraussichten. Guten Morgen und Morgen.
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7: Guten Morgen am Dienstag, schön, dass du mit Kronehit aufstehst. Und da gibt es jetzt am Weg zur Arbeit stellenweise noch ein paar dichtere Nebelfelder, vor allem im Klagenfurterbecken oder auch gerade jetzt bei dir in Kufstein. Es wird dann aber überall richtig schön sonnig und auch wieder angenehm warm für Anfang Oktober. 16 bis 25 Grad gehen sich aus.
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3: In 6:57, Freddy Hahn bei dir, Krone-Hit-Verkehrscheck, powered by ÖAMTC. Und die ersten Probleme gibt es bereits in Oberösterreich auf der A7 Richtung Westautobahn. Bei Treflingen, Auffahrunfall, eine Spur blockiert, Stau baut sich da leider relativ schnell auf. Da wird es demnächst auch längere Verzögerungen geben. Und in Wien hat der normale Frühverkehr eingesetzt auf der Tangente. Rund 10 Minuten plus Richtung Süden und zwar von Hirschstetten bis zum Knoten Prater. Sonst läuft's, gute und vor allem sichere Fahrt.
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1: Guten Morgen, heute am Dienstag, 6.36 Uhr, es ist 6 Minuten nach 6:30. Wir stehen gemeinsam auf und in dieser Woche zahle ich wieder deine Tankrechnung. Ich bin als Tankinator unterwegs. Die Preise an den Tankstellen, trotz Spritpreisbremse, muss man sagen, eine ziemliche Herausforderung. Ja.
2: Oh ja.
1: Man ist versucht zu sagen, Frechheit. Aber wir lösen das. Schick mir deine Tankrechnung. Der Martin aus Graz ist jetzt bei uns am Telefon. Du besuchst nebenbei noch die Abendschule. Du arbeitest und hast Kinder, um die du dich kümmerst. Und da brauchst du natürlich ein Auto, damit du nach der Abendschule halbwegs wieder nach Hause kommst.
3: Ich bin halt das Auto angewiesen, sage ich einmal. Sechs Vorgemeinschaft, also ist da leider nichts, weil ich aus meiner Gegend so da der Einzige bin.
1: Wenn du am Abend den Schulweg öffentlich machst, um 10 am Abend geht's los, dann bist du am nächsten Tag in der Früh daheim wahrscheinlich, gell?
3: Man ist auch nicht um 10:30 daheim, man ist halt um 11:30, 12 daheim. Mhm. Und am nächsten Tag in der Früh, dann ist halt dann auch wieder, ja.
4: Und am nächsten Tag in der Früh bist du dann wieder arbeiten und mit den Kindern unterwegs?
3: Ja, genau, ja.
1: Die Anita muss sich jetzt schon hinlegen, genau, wenn sie sich überlegt, was das für Stress ist. Abends Schule fortbilden und am nächsten Tag geht's weiter. Deine Rechnung,
3: ja,
1: Martin.
3: Ja, es ist halt dann, ja, also die letzte Rechnung war, beim Liter hat er 2,28 € gekostet bei 100 € habe ich dann abgebrochen und gesagt, okay, das reicht für heute.
4: Ich sehe gerade, du hast bei 100 € und 2 Cent abgebrochen. Also ja. Du hast nicht rechtzeitig auf dieses Dixi drauf gedrückt.
3: Nein, ich hab den 100er nicht ganz genau geschafft.
1: Aber jetzt wird alles ein bisschen besser, Martin. Du weißt, ich bin als Tankinator unterwegs und Spritpreise hin oder her. Ich übernehme die ganze Rechnung. 100 € und 2 Cent für deine Fortbildung, damit du gut in die Schule kommst am Abend. Die Rechnung übernehme ich gerne, ja?
3: Ja, super, super, super, danke.
1: Alles Gute, liebe Grüße in die Steiermark, ja?
3: Ja, super, danke.
1: Und solange ich noch in mein Tankinator-Kostüm passe, übernehme ich auch gerne deine Rechnung. Schick sie mir jetzt gleich auf kronehit.at.

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4: Schönen guten Morgen, 6.45 Uhr, 6:45, 6:45 ist es. Wir starten gemeinsam mit dir in diesem Dienstag. Fein, dass du mit dabei bist. Bei uns mit dabei am Start, wie gewohnt, Anita, Homeoffice ab Leidinger. Guten Morgen.
5: Hallo.
4: Guten Morgen zum Ponyhof. Alles gut bei dir?
5: Ich bin noch sehr, sehr müde. Ich habe nur 1,5 Stunden geschlafen. Ich war ja gestern bei der Premiere vom Forsthaus Rampensau, du weißt, auf ATV und Join. Mir hat mein Mund wehgetan nach dem Abend. Ich musste so viel lachen.
4: Wirklich?
5: Es waren alles sehr lustig, außer einer, die war unendlich unsympathisch. Ich weiß gar nicht, ob ich es jetzt sagen soll, aber...
6: Sag's. Simone Lugner.
5: Mega unsympathisch, unglaublich. Ihr werdet es am Freitag sehen, dann gibt es dann eh im Fernsehen.
4: Okay, gut. Das heißt, du hast dir wieder eine Freundin fürs Leben gemacht. Ich glaube, so kann man den Namen zusammenfassen.
5: Was ist denn
4: Clemens ist bei uns für die Nachrichten zuständig. Schönen guten Morgen.
7: Guten Morgen, hallo.
4: Freddy, guten Morgen. Wie geht's dir?
8: Hervorragend. Schönen guten Morgen.
4: Passt das höre ich gerne. Und Marlene, den Schock schon verkraftet, dass du bunt getroffen hast, deine Lieblings-DJ?
9: Mittlerweile, aber ich habe schon wieder Sehnsucht. Ich schaue schon mal, dass ich zum nächsten Konzert fliege.
4: Alles klar. Er sucht die Europax, weil du ihn so zugetextet hast. Wetteraussichten gibt's jetzt gleich. Guten Morgen.
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9: Guten Morgen am Dienstag und heute ist Österreich nicht zweigeteilt. Heute gibt es für jeden mal Sonnenschein. Es wird richtig fein bei 16 bis 25 Grad. Jetzt aktuell 7 Grad in Villach, 6 in Leoben oder 10 Grad in Wien. Genieß heute und morgen noch die Sonne. Ab Donnerstag geht es dann unbeständig und deutlich frischer weiter.
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4: Freddy, haben wir dir Krone-Hit Verkehrscheck. Powered by ÖAMTC, der Blick auf Österreichs Straßen. Und da gibt es ein Riesenproblem in Oberösterreich auf der A7, einer ganz klassischen Pendelstrecke nach Linz Richtung Westautobahn. Ein Unfall bei Treffling, da ist eine Spur blockiert. Dementsprechend gibt es da schon Rückstand erreicht, mittlerweile fast bis Engerwitzdorf zurück. Also da auf jeden Fall schon mehr Zeit einplanen. Und auf der B3 Richtung Linz stockt es wie jeden Tag vor der Donaubrücke Mauthausen. Und ansonsten gibt es noch plus 10 Minuten in Wien auf der Tangente Richtung Süden, von Hirschstetten bis zum Knoten Prater. Das war's mal von meiner Seite. Gute und vor allem sichere Fahrt. Und jetzt mal die News mit Clemens Draxler.
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11: SPÖ-Chef und Vizekanzler Andreas Babler zieht sich in den kommenden Monaten von allen Führungspositionen zurück, bleibt aber Minister. Die SPÖ-Landeschefs zeigen sich gestern mit diesem Kompromiss zufrieden. Babler ermöglicht der SPÖ mit seinem Abgang eine Neuordnung der Partei. Die Koalition, bestehend aus ÖVP, SPÖ und Neos, betont gestern, weiter an der Regierung festhalten zu wollen. Ein Tiroler ÖVP-Funktionär aus Innsbruck-Land ist nach einem Eklat am Münchner Oktoberfest zurückgetreten. Ein Video des ÖVP-Funktionärs ist am Wochenende viral gegangen, auch in deutschen Medien. In dem Video beleidigt er einen dunkelhäutigen Influencer rassistisch. Der Tiroler sagt zu dem dunkelhäutigen Deutschen, er soll nach Hause fahren, hier würden nämlich Deutsche leben und Deutsche sind weiß. Der ÖVP-Ortschef entschuldigt sich jetzt für seine Aussagen und sagt, er war betrunken. Er übernimmt die Verantwortung und tritt zurück. Ein Flug der British Airways ist gestern in kurzer Zeit um 8 Kilometer abgesackt. Der Flug am Weg von London nach Chicago dürfte plötzlich Probleme mit dem Kabinendruck gehabt haben. Die Piloten entscheiden sich daraufhin für ein rasches Absinken. Fotos zeigen Sauerstoffmasken, die von der Decke hängen. Berichte über Verletzte gibt es nicht. Die betroffene Boeing 777 von British Airways kann sicher in London landen. Gerade einmal eine Woche ist Pause zwischen den Formel 1 Grand Prix von Malaysia und Singapur. Während die meisten Formel 1 Piloten entweder per Flugzeug oder mit dem Auto zum nächsten Grand Prix anreisen, hat Valtteri Bottas andere Pläne. Er fährt nämlich mit dem Fahrrad weiter nach Singapur. 350 Kilometer weit muss er fahren, also etwa die Distanz von Wien nach Villach. Eine Sprecherin von Cadillac sagt, der Finne braucht etwa 3 Tage und ist rechtzeitig für alle Pressetermine am Donnerstag in Singapur.
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0: Guten Morgen, Krone Hit hier. Es ist jetzt 6:06 und jetzt müssen wir eine Sache besprechen. Und zwar, es geht um Captain Luke und es geht um Captain Lukes Variante, Spaghetti zu essen.
1: Ja, ganz normal einfach.
0: Nein, nicht ganz normal. Du schneidest die Nudeln und zwar ohne, dass Kinder dabei sind. Ja. Und wir haben dir zu Weihnachten mal so eine Nudelschneidemaschine geschenkt.
1: Ja, die ist
0: weil
1: verstaubt.
0: Das ist eigentlich, also wie soll ich sagen, eher deutsche Touristen, muss man sagen.
2: Überhaupt nicht. Es geht einfach darum, wenn ich was esse und nur Hunger habe, dann möchte ich nicht zu viel Arbeit beim Essen haben. Kann man das Ganze ganz einfach vereinfachen und dann kann ich einfach gemütlich essen, ohne dass ich die ganze Zeit da herumkurbeln muss.
3: Schmeckt dann
2: so.
3: Aber nicht gleich.
2: Das ist ja ein
3: es
2: BS.
3: Es schmeckt nicht mehr so, wie es sein. Nein, ja, aber ich kann mich erinnern, es war so unangenehm, als wir mal essen waren. Ich habe mich so geschämt, als du plötzlich deine Nudeln, deine langen Spaghetti geschnitten hast, klein, und du hattest nicht mein Kind dabei.
0: Vor allem, du weißt, das ist ja der nächste Schritt, ist dann pürieren, weil da hast du überhaupt keine Arbeit mehr beim Essen.
1: Da frage ich dann bei dir nach, mein Rat.
0: Da kannst du bei mir nachfragen. So, wie machst du das? 077F, 277F, da rufen ganz viele an. Tobias aus Klagenfurt, sag mal, wie ist das bei dir?
4: Als kleines Kind haben wir das von der Oma aufgeschnitten bekommen, aber richtige Italiener essen den Nudeln eben nicht aufgeschnittener und deshalb würde ich sagen, nein.
3: Ja!
0: Eben.
2: Ich bin ja kein Italiener, bitte.
0: Ja, aber also, du bist auch kein kleines Kind.
2: Warum kann man das nicht einfach auf gemütlich essen? Jetzt einfach alle keine Ahnung, da spart man sich ein bisschen Kräfte.
3: Du hast ja kein falsches Gebiss oder so, dass du das irgendwie püriert brauchst.
2: Nein, es geht um die Arbeit am Teller.
3: Ich glaube, du hast diesen Skill nicht, dass du das einfach drehen
0: du weißt,
3: kannst
0: dieses
3: mit der Gabel,
0: Einrollen
3: oder?
0: Mit der Hand. 077F, 277F, die Hotline zu uns. Vielleicht in der Tabaktrafik, ja? Wie machst du das mit den Nudeln? Guten Morgen.

0: Guten Morgen, 13 Minuten nach 7 ist es. Hier ist Krone Hit. In der heimischen Innenpolitik geht's rund und zwar so, dass sogar Anita interessiert ist oder zumindest ein bisschen.
1: Ich finde es halt sehr spannend, wenn nämlich dein Doppelgänger jetzt ja? irgendwie gehen möchte. Es gibt ja nämlich einen Politiker, der dir sehr ähnlich sieht.
0: Ja. Und der möchte gehen, aber auf Raten, also der verabschiedet sich ganz, ganz langsam, ja. Werden wir schauen, wann er überhaupt geht, der SPÖ-Chef Andreas Babler. Und das sorgt natürlich jetzt für Unruhe in der Regierung mit der ÖVP und den Neos. Clemens Draxler von den Krone Hit Nachrichten und heute gibt es die ersten Schlagzeilen, möglicherweise Neuwahlen. Ein Gerücht oder müssen wir das ein bisschen ernster nehmen?
2: Na, der Hintergrund ist, dass im nächsten Jahr oder in den nächsten 1,5 Jahren gerade für die ÖVP relativ wichtige Landtagswahlen stattfinden in Oberösterreich, Tirol und Niederösterreich. Die ÖVP möchte natürlich die Landeshauptleute nicht verlieren und hat ein Interesse an Stabilität und guten Umfragen und das gibt es aktuell beides nicht.
0: Und vor allem in Oberösterreich ist ja, glaube ich, die Wahlen nächstes Jahr im September, da gibt es ja Umfragen, da liegt die FPÖ ziemlich weit in Führung.
2: Ja, und natürlich die aktuelle Regierungskrise, die Regierungsarbeit steht ein bisschen in der Schwebe, vor allem weil unklar ist, wie es mit der SPÖ weitergeht. Davon profitiert natürlich aktuell keine Regierungspartei. Das heißt, wenn alles schief geht, könnte es im kommenden Jahr Neuwahlen geben. Aber auf höchster Ebene in der ÖVP und bei den Neos ist man sich aktuell einig, man möchte eigentlich weiterarbeiten. Das hat gestern auch Bundeskanzler Christian Stocker gesagt. Und was auch gegen schnelle Neuwahlen spricht, Neuwahlen wäre für keine Regierungspartei aktuell eine gute Idee. ÖVP, SPÖ und Neos in Umfragen gerade ziemlich zurück, gemeinsam nur noch bei 40-45% und die FPÖ liegt in Umfragen bei etwa 40%.
0: Das heißt, damit man sich es besser vorstellen kann, SPÖ, ÖVP und Neos sind wie so ein Paar, die gemeinsam solche Schulden haben, dass sie sagen, Trennung unmöglich, wir bleiben weiter gemeinsam im gleichen Haus.
2: Ja, guter Fall.
0: Alles klar. Na, da kann man nur sagen, viel Spaß bei der Zusammenarbeit. 16 Minuten nach 7 ist es. Hier ist Krone Hit, Wetteraussicht nochmal gleich für dich. Guten Morgen.

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4: Schönen guten Morgen, 7.22 Uhr, es ist 8 Minuten noch, dann ist es 7:30 Uhr. Wir starten gemeinsam mit dir in der Dienstag. Jetzt, wie gewohnt, kurz vor 7:30 die wichtigsten Infos. Wir sagen dir, wie es auf den Straßen ausschaut. Headline, Freddy, wo gibt es momentan die größten Probleme?
5: Endlich mal Good News aus Oberösterreich, da gab es nämlich utopische Probleme. Pendlerstrecke A7.
4: Okay, gut, dann lassen wir uns die guten Nachrichten oder lassen wir genug Zeit, damit wir das genießen können. Und vom Wetter her, ich schaue hier, bin heute auch in Tirol, das schaut auch ganz fein aus. Ja,
6: Heute Details. Nicht mit geteilt.
4: Na, sehr schön. Österreich vereint, was das Wetter betrifft. Das ist ja auch mal was, ja. Details, wie schön warm es bei dir wird, jetzt gleich bei uns.
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6: Guten Morgen am Dienstag und heute geht es ziemlich warm weiter für Anfang Oktober. Es gehen sich wieder 16 bis 25 Grad aus. Jetzt aktuell 7 in Schladming, 8 Grad in St. Pölten oder 9 Grad jetzt bei dir in Steyr. Dazu gibt es heute überwiegend Sonnenschein in Österreich. Erst am Abend können vereinzelt ein paar Regenschauer durchziehen. Morgen auch nochmal richtig schönes Herbstwetter. Erst ab Donnerstag kommt dann der Wetterumschwung.
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5: 7:23 Uhr, Freddy Hahn bei dir, Krone Hit Verkehrscheck, powered by ÖAMTC und 2 Stunden hat's gedauert, jetzt ist sie geräumt, die Unfallstelle auf der A7 Richtung Westautobahn bei Treffling, allerdings ist die A7 noch ziemlich verstaut, das zieht sich da eigentlich bis zum Industriegebiet durch, also da auf jeden Fall noch mehr Zeit einpacken, aber Unfallstelle ist jetzt mal geräumt. Dann dauert's länger, auf der B1 vor dem Mona-Lisa-Tunnel Richtung Linz, auf der B127 ab Puchenau und auf der B3 Richtung Linz vor der Donaubrücke Mauthausen. Und im Wiener Frühverkehr, da packst du am besten auf der Tangente ein bisschen mehr Zeit ein und zwar Richtung Süden von Hirschstetten bis zum Knoten Prater. Gute und vor allem sichere Fahrt.
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3: 7.45 Uhr, 7:45 ist es. Guten Morgen heute am Dienstag. Ich hoffe, du hast gut geschlafen. Die ersten Sonnenstrahlen sehen wir schon. Hier ist Krone Hit mit dabei. Anita, Homeoffice am Leidinger.
4: Guten Morgen, hallo.
3: Schönen guten Morgen mit dabei. Clemens für die Nachrichten, guten Morgen.
5: Hallo, guten Morgen.
3: Freddy sagt uns, wie es auf den Straßen ausschaut. Schönen guten Morgen.
6: Jawohl, guten Morgen.
3: Und jetzt die Wetteraussichten im Detail von Marlene. Guten Morgen.
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9: Guten Morgen am Dienstag. Schön, dass du mit Krone Hit aufstehst. Und da gibt es jetzt einen Weg zur Arbeit. Stellenweise noch ein paar dichtere Nebelfelder. Vor allem jetzt im Klagenfurterbecken oder auch gerade bei dir in Kufstein. Es wird dann aber überall richtig schön sonnig und auch wieder angenehm warm für Anfang Oktober. 16 bis 25 Grad gehen sich aus.
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3: 7.45 Uhr, Freddy Hahn bei dir, Krone Hit Verkehrscheck, powered by ÖAMTC. Und die A7, die wird heute nicht weniger verstopft. Wir sind in Oberösterreich auf der Mühlkreisautobahn Richtung A1 und ab Enger-Witzdorf beginnen da die Bremslichter. Das zieht sich eigentlich die ganze A7 vor. Insgesamt park am besten 40 Minuten mehr ein. Und in Wien auf der Tangente Richtung Süden, da stockt es vom Rautenweg bis zum Knoten Prater. Außerdem steht da ein defekter LKW Höhe breiten Leerstraße. Der sorgt natürlich noch einmal zusätzlich für Verzögerungen. Also all in, plan ein bisschen mehr Zeit ein. Ich wünsche dir eine gute und vor allem sichere Fahrt. Jetzt mal die News. Clemens Draxler.
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11: Nachdem SPÖ-Chef und Vizekanzler Andreas Babler seinen Rücktritt angekündigt hat, wollen alle Parteien an der Regierung festhalten. Bundeskanzler Christian Stocker erwartet sich von der SPÖ, dass sie zu den Regierungsplänen vom Herbst steht. Dazu zählen ja unter anderem eine Sozialreform und ein Verbot des politischen Islams. Anfang 2027 soll dann Finanzminister Markus Marterbauer das Vizekanzleramt übernehmen. Aktuell laboriert Marterbauer allerdings noch an einer Krebserkrankung. In Tansania ist gestern ein Flugzeug mit 30 Menschen an Bord beim Start mit einem Zebra kollidiert. Die Maschine kann kurz nach dem Start am Kilimanjaro-Flughafen notlanden. Weil das Fahrwerk beschädigt ist, landet die Maschine aber am Bauch. Alle 30 Passagiere an Bord überstehen die Notlandung unverletzt. Das Zebra überlebt den Zusammenprall mit dem Flugzeug aber nicht. Die Wiener Ringstraße soll fußgänger- und radfreundlicher werden. Seit gestern läuft der Bau des neuen Ringradwegs. Rad- und Fußwege sollen voneinander getrennt werden, die Nebenfahrbahnen für Autos verschwinden. Der Bau des ersten Abschnitts soll bereits kommenden August fertiggestellt werden. 125 Jahre ist es her, dass der erste Physik-Nobelpreis vergeben wurde, damals für die Erfindung des Röntgen. Heute steht dann fest, wer den Physik-Nobelpreis in diesem Jahr gewinnt. Erstmals in der Geschichte des Nobelpreises werden die Preisträger für Physik heuer von einer Frau verkündet. Und 4 Treffer innerhalb von 15 Minuten. Frankreichs Fußballnationalteam hat gestern gegen Belgien ein furioses Finish hingelegt und gewinnt mit 4:1. Mit dem Sieg baut die Mannschaft von Starcoach Zinedine Zidane die Tabellenführung in der Nations League weiter aus. Italien gewinnt im Parallelspiel mit 3:1 gegen die Türkei und liegt jetzt auf Tabellenplatz Nummer 2.
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Guten Morgen, hier ist Kronehit. Wir stehen gemeinsam auf. In einer Viertelstunde übernehme ich deine Tankrechnung. Schick sie mir noch schnell auf kronehit.at. Jetzt gibt's Natascha Bedingfield für dich zum Aufstehen. 3 nach 8.

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1: Schönen guten Morgen, 6 Minuten nach 8 ist es und wir lieben die Krone-Hit Songverhörer. Du weißt, es gibt immer wieder Hits, bei denen du was ganz anderes hörst, als tatsächlich gesungen wird, wie zum Beispiel bei diesen hier.
2: Bei mir ist es bei Lost Frequencies, da gibt es das Reality. Da höre ich immer, ist da keine reiche Frau. La la la la la la.
1: Ist da keine reiche Frau.
3: Made Love von David Guetta.
4: Okay.
3: Der singt dann zwischendurch Watch Me Tempo, Watch the Tempo. Und ich höre da immer Wasch dir den Po, wasch dir den Po.
5: Wasch dir den Po hörst du. Okay, na, wir hören mal rein.
4: Wasch dir den Po.
1: Okay, ja.
5: Wasch dir den Po.
3: Bei der Champions League-Hymne höre ich immer, und ich muss es jetzt ein bisschen vorsingen, mhm. Finanzamt.
1: Das ist mein Lieblingssong für Finanzamt. Und deine sagst du uns. 07711 2711, die Hotline zu uns. Schönen guten Morgen.

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1: Und bei diesen Spritpreisen her mit deiner Rechnung. Auf Kronahit.at, die Yvonne hat uns ihre Rechnung geschickt. Schönen guten Morgen. Und ich glaube, das ist die absolute Spitzenreiterrechnung. Ganz aktuell 175 Euro. Yvonne, was hast du da getankt?
2: Wir haben ein neues Auto gekauft und haben dieses vollgetankt.
3: Ja, aber den Kofferraum auch.
4: Im Moment, hast du an der Autobahn getankt oder wie kommt man dann auf so eine Rechnung von 175 Euro für ein Auto?
2: Ja, ich habe der Diesel kostet 2,39 Euro oder 2,40 Euro, ich weiß nicht, wie man es jetzt sieht. Und bei 73 Liter kommt natürlich diese Summe raus.
1: Okay.
4: Was hast du denn, ein LKW oder was hast du da?
2: Einen Mercedes haben wir uns gekauft.
1: Alles gut, sehr gut, ja. Freut mich, dass sich bei uns mal die Besserverdiener melden, das finde ich sehr in Ordnung. Aber Yvonne, du weißt, als Tankinator bin ich natürlich auch für dich im Einsatz und ich übernehme sehr, sehr gerne deine Rechnung.
2: Na super, danke, das freut mich aber. Also wird der erste Volltank super Ausflüge sein.
1: So, und jetzt her mit deiner Rechnung. Du weißt, als Tankinator übernehme ich deine Tankrechnung, schick sie mir jetzt gleich auf Kronhit.at.

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4: 8.21 Uhr, 9 Minuten noch, dann ist es 8:30 Uhr. Die wichtigsten Infos jetzt für dich. Freddy sagt dir, wie es auf den Straßen ausschaut, da gibt es Probleme im Waldviertel.
5: In der Heimat
4: ganz besonders, Details gleich. Und Wettersichten, ich sehe die ersten Sonnenstrahlen, das schaut heute wieder nach einem superschönen herbstlichen Tag aus. Details zum Wetter jetzt gleich von Marlene.
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7: Guten Morgen am Dienstag und jetzt in der Früh gibt es stellenweise noch Nebel. Da dauert doch ein bisschen, bis sich die Sonne durchsetzt. Sonst wird es heute wieder ein schöner Herbsttag. 16 bis 25 Grad gehen sich aus. Der Krone-Hit-Wettertrend zeigt, morgen wird es auch nochmal so schön. Also nützt das gut aus. Ab Donnerstag ist dann Wetterumschwung angesagt. Da wird es dann auch schon deutlich kühler.
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4: In 8:58 Uhr, und es ist gerade einiges los auf Österreichs Straßen. Gehen wir es einmal an in Niederösterreich auf der A2 Richtung Graz. Da gibt es einen Unfall beim Knoten Guntramsdorf, da dauert es aktuell eine Viertelstunde länger. Dann einen Fahrzeugbrand auf der B37, der Gremser Straße, deshalb zwischen Gföhl und Lengenfeld. Da wirst du nur wechselweise an der Unfallstelle vorbeigeleitet, in beiden Richtungen mehr Zeit einpacken. In Oberösterreich auf der A7 dauert es immer noch länger Richtung Westautobahn ab Gallneukirchen. Hier ca. 20 Minuten plus und dann kommen wir noch nach Wien auf die Tangente Richtung Süden. Von Hirschstetten bis zum Knoten Prater pack eine Viertelstunde ein und zum Abschluss geht es noch in den Westen auf die A12 Richtung Bregenz und zwar in Tirol von Wattens bis Innsbruck Ost plus 15 Minuten.
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0: Schöne guten Morgen, 6:06 ist es. Hier ist Krone Hit. Captain Luke bei uns im Studio. Jetzt geht es mal nicht um Fußball, aber es geht um deine unnachahmbare Art, Spaghetti zu essen. Ich glaube, so muss man sagen, oder?
1: Ja, ich werde
0: hier. Du schneidest nämlich die Nudeln. Unfassbar.
1: Ja, ich schneide sie halt, damit ich dann während des Essens nicht so viel Arbeit habe. Die Arbeit vorher erledigen, dann das Vergnügen und kann ganz in Ruhe meine Spaghetti essen. Und das ist hier, wird das ja, also ist ein absoluter Skandal, habe ich das Gefühl.
0: Das sind nur aber Spaghetti, die ich schneide. Marleen, was sagst du, wenn du in einem deiner 500 Ansitze weltweit in der Toskana sitzt und das Personal bringt die das Spaghetti, könntest du dir vorstellen, dass du die schneidest?
2: Also ich bin generell sehr kritisch bei Spaghetti essen. Danke, dass du fragst. Bei mir dürfen die auch nicht zu weich sein. Die müssen so eine gute Bisse noch haben. Ich werfe die auch immer so mit dem Test gegen irgendwas.
1: Damit mit dem ganzen Teller?
2: Ja, na sicher, mit dem ganzen Teller. Ja. Wenn jemand da anfängt, nur die Spaghetti zu zerteilen, dann? Das geht gar nicht. Stell dir mal die arme italienische Omi davor, die da steht mit dem Ei, das quirlt alles. Die bemüht sich, dass sie die perfekte Nudel zusammenbekommt und du schlachtest sie dann einfach, pürierst sie. Das ist einfach nicht, das ist entwürdigend, weißt du, der Nudel gegenüber.
1: An alle Nudeln, die heute zuhören.
0: Christian, was sagst du aus Niederösterreich?
3: 100% Nudelschneider.
0: Wow. Okay.
4: Warum denn?
3: Doch, als Kind habe ich das immer gemacht und jetzt bin ich 25 und ich mache es noch immer.
4: Und noch immer ein
3: also
4: Kind.
3: Also ich bin Captain Luke seiner Meinung. Also.
1: Danke.
3: Ja.
1: Gehen wir mal Spaghetti essen gemeinsam.
3: Ja.
1: Ich schneide
3: ja
1: deine, du meine.
3: Auf jeden
4: Boah.
3: Fall.
4: Und wir sitzen ganz weit weg.
1: Das stört uns gar nicht.
2: Ja, aber kannst du es nicht?
3: Auf jeden Fall.
2: Kannst du es nicht aufdrehen?
3: Oh ja, schon. Ich mache es ab und zu, ehrlich gesagt schon. Aber meiste Zeit schneide ich es, weil ich auch nicht die Arbeit haben will.
1: Schau. Nein, das ist super. Also sehr schön. Gott sei Dank gibt es da noch wen da draußen.
3: Und ja.
0: Ja, danke dir vielmals. Ich hoffe, Captain Luke lädt dich bald auf die geschnittene Pasta ein, weil du extra für ihn angerufen hast. Und schönen Tag dir.
3: Danke euch ebenfalls.
2: Geschobene Geschichte, kennst du
0: sicher. Ja, ich wollte gerade sagen, also du bist nicht alleine, Captain, ihr seid zumindest zu zweit oder gibt es da noch jemanden, der die Nudeln schneidet und sagen wir mal Ü7 ist? 0771 11 2 77 11, die Hotline zu uns. Guten Morgen.
2: Morgen.

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4: Schönen guten Morgen, hier ist Konrad. Wir stehen gemeinsam auf und starten in einen neuen Tag. Jetzt gleich weiter zum Freddy. Es gibt eine Geisterfahrerwarnung und diesmal ist ein Reisebus als Geisterfahrer unterwegs.
5: Absolut richtig, und zwar in Vorarlberg auf der A14 der Rheintalautobahn. Zwischen Bregenz und Dornbirn kommt dir dieser Bus entgegen. Fahr da bitte in beiden Richtungen vorsichtig und überhole nicht. Ich wiederhole, Geisterfahrermeldung für Vorarlberg auf der A14 der Rheintalautobahn zwischen Bregenz und Dornbirn.
4: Das habe ich auch noch nie gehört, dass ein ganzer Bus als Geisterfahrer unterwegs ist. Anita, Homeoffice ab Leidinger bei uns. Schönen guten Morgen.
6: Morgen, ich war noch nie Geisterfahrer zum Glück. Habe auch keinen gesehen.
4: Gut,
6: zum
4: das
6: Glück.
4: Ist auch schwer im Homeoffice, oder?
6: Also, ich fahre auch ein bisschen mit dem Auto.
4: Du bewegst dich selten vor die Tür. Ja? Kevin ist bei uns für die Nachrichten zuständig.
6: Selber mach mal deinen nicht vorhandenen Morgen. Scherz. So. Ja, setz dir jetzt hier ein Schimpfwort ein. Ja. Wollte schon fast was sagen.
4: Wirklich? Na, besser nicht. Ja. Besser nicht. Nicht, dass du deinen Homeoffice-Status gefährdest. Ja. Wir haben uns beide so an die Distanz gewöhnt.
6: Ja, ich
4: und Marlene
6: sehr lange gewöhnt.
4: Hat jetzt die Wetteraussichten. Guten Morgen.
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9: Guten Morgen am Dienstag und heute ist Österreich nicht zweigeteilt. Heute gibt es für jeden mal Sonnenschein. Es wird richtig fein. 16 bis 25 Grad gehen sich aus. Jetzt 10 Grad in Villach, 12 in Bludenz oder 11 Grad jetzt bei dir in Podersdorf. Genieß heute und morgen noch die Sonne. Ab Donnerstag geht es dann unbeständig und deutlich frischer weiter.
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5: Freddy Hambedier, Krone-Hit Verkehrscheck, powered by ÖAMTC. Und ich wiederhole nochmal die Geisterfahrermeldung. Ein Bus kommt dir in Vorarlberg entgegen auf der A14, der Rheintalautobahn, zwischen Bregenz und Dornbirn als Geisterfahrer. Fahr da bitte in beiden Richtungen vorsichtig und überhole nicht. Ich gebe dir natürlich sofort Entwarnung, sobald der Bus die A14, die Rheintalautobahn, verlassen hat. Ansonsten ist auch einiges los auf Österreichs Straßen. Wir gehen jetzt weiter Richtung Osten. Da gehen wir gleich mal nach Tirol auf die A12 Richtung Bregenz von Wattens bis Innsbruck Ost plus 15 Minuten. In Oberösterreich auf der A7 nach wie vor einiges los Richtung Westautobahn und zwar ab Gallneukirchen. Hier 20 Minuten mehr Zeit einplanen. Dann ab nach Niederösterreich auf die A22 Richtung Wien. Da gibt es eine Unfallstelle zwischen Stockerau Mitte und Stockerau Ost. Da staut es bereits bis auf die S5 zurück. Und zum Abschluss noch ein Blick auf die Tangente in Wien Richtung Süden. Von Hirschstetten bis zum Knoten Prater eine Viertelstunde Zeitverlust. Gute und vor allem sichere Fahrt. Und jetzt mal die News mit Clemens Draxler.
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10: Jede sechste Frau im EU-Parlament ist Opfer von sexualisierten KI-Deepfake-Videos und Fotos, zeigt eine Studie. Unter den betroffenen 200 Frauen ist auch die grüne Abgeordnete Lena Schilling. Sie sagt, stellen Sie sich vor, Sie machen morgens den Laptop auf und sehen Nacktbilder von sich im Internet, aber Sie haben diese Nacktbilder nie gemacht. Ab Dezember gibt es ein Verbot von sexualisierten KI-Inhalten in der EU. Mehrere Organisationen fordern strenge Kontrollen und hohe Strafen. Ein Flug der British Airways ist gestern in kurzer Zeit um 8 Kilometer abgesackt. Der Flug war am Weg von London nach Chicago und dürfte plötzlich Probleme mit dem Kabinendruck gehabt haben. Die Piloten entscheiden sich daraufhin für ein rasches Absinken. Im Netz kursieren aktuell Fotos von Sauerstoffmasken, die von der Decke runterhängen. Berichte über Verletzte gibt es nicht. Die betroffene Boeing 777 kann sicher in London landen. Der englische Fußball-Premier League-Club Manchester City wird derzeit von einem riesigen Skandal erschüttert. Manchester City, eines der weltbesten Teams der letzten 10 Jahre, bei dem auch Starstürmer Erling Haaland spielt, soll über Jahre hinweg bei den Finanzen betrogen haben. Manchester City soll dadurch etwa 1 Milliarde Euro mehr zur Verfügung gehabt haben, um Spieler zu kaufen und Gehälter zu bezahlen. Dem Top-Team droht jetzt sogar der Rauswurf aus der englischen Liga. Jetzt erreicht der Skandal aber sogar die Politik. Der Besitzer von Manchester City kommt nämlich aus dem arabischen Raum. Die Vereinigten Arabischen Emirate üben Druck auf die britische Regierung aus und sagen, sie ziehen Milliarden an Investments aus Großbritannien ab, wenn Manchester City verurteilt wird. Wir bleiben sportlich und zwar so richtig. Formel 1-Pilot Valtteri Bottas will nämlich mit dem Fahrrad von Malaysia zum nächsten Grand Prix nach Singapur fahren. Gerade mal ein paar Tage Pause gibt es bis zum nächsten Formel 1-Rennwochenende. Während die anderen Formel 1-Piloten per Auto oder Flugzeug anreisen, sitzt Valtteri Bottas in diesen Minuten am Fahrrad. Bis Donnerstag will er die 350 Kilometer weite Strecke zurückgelegt haben.
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9: 8.56 Uhr ist es und jetzt sind Sie da, die Good News aus der Kronehit Verkehrsredaktion. Geisterfahrer, Entwarnung für Vorarlberg.
5: Und zwar auf der A14, der Rheintalautobahn. Der Reisebus als Geisterfahrer zwischen Bregenz und Dornbirn hat die A14 verlassen. Das heißt, du kommst da wieder sicher und gut voran. Ich wünsche dir eine gute Fahrt, 8.56 Uhr. Jetzt gibt's mal 10 Hits am Stück. Wir starten mit Pitbull. It's going down.

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0: Das waren jetzt wieder mal 10 Hits am Stück hier bei uns auf KRONE HIT. Schönen Vormittag heute am Dienstag. Forsthaus Rampensau, eine der erfolgreichsten Sendungen im österreichischen Fernsehen, startet am Freitag wieder und Anita, du hast die erste Folge schon gesehen.
1: Ja, und stell dir vor, du gehst in eine Fernsehshow, ziehst zusammen in ein Haus ein. Wie begrüßt man die anderen in dieser Show? Also, wenn jemand auf dich zukommt, dich anstrahlt und die Hände so auseinanderstreckt, wie reagierst du dann? Begrüßt du da ganz normal oder gehst du da einen Schritt zurück und streckst dir so ganz fest und starr mit Entfernung deiner Hand aus und gibst einfach nur die Hand, anstatt den anderen zu umarmen.
0: Das wirkt nicht sehr sympathisch, finde ich.
1: Boah, Wahnsinn, wie unsympathisch war Simone Lugner. Also die war wirklich unfassbar unsympathisch. Alle anderen waren super nett. Die erste Folge ist richtig lustig. Und bei der Aftershow-Party haben mich dann auch Kollegen gefragt, haben gesagt, Anita, ich gebe dir jetzt 10 Euro, geh mal zu Simone Lugner hin und umarm sie mal. Oder gib ihr ein Bussi links, rechts. Ich glaube, die hat das überhaupt
0: aber
1: nicht dazu.
0: Sie kannten dich nicht, weil du hättest das für 5 Euro gemacht, oder?
1: Das stimmt, ich habe ja gesagt, für 3 Euro geht's auch.
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0: Kurz halb zehn, es ist ein schöner Vormittag. Heute am Dienstag. Und wie spannend ist die heimische Innenpolitik? Anita, du interessierst dich sogar ein bisschen dafür, gell?
1: Ich finde es gerade total interessant, weil es gibt ja einen Politiker, den ich jetzt kenne, weil der schaut nämlich fast so aus wie du. Nur wenn ich den irgendwo sehe, ja? Auf irgendwelchen Plakaten, ich bin so, oh, bist du, genau, Gott sei Dank bist es eh nicht du. Aber der soll ja jetzt irgendwie gehen, gell?
0: Du meinst, sollte ich für ihn einspringen, damit sie die gedruckten Plakate nicht wegschmeißen müssen, sondern nur einen neuen Namen hinschreiben?
1: Sollen wir das der SPÖ irgendwie vorschlagen, dass sie dich einfach nehmen und ich gehe dann einfach zu jedem Plakat hin, von jedem Wahlplakat und werde mir zu einem Edding einfach den Namen austauschen und Meinrad Knapp einfach drüber schreiben. Aber das Gesicht ist ja fast gleich.
0: Aber da müsstest du das Homeoffice verlassen. Ich weiß nicht, ob man das verlangen kann.
1: Dafür vielleicht.
0: Clemens von den Kronet Nachrichten, ist die SPÖ mittlerweile so verzweifelt, dass sie auf unseren Vorschlag eingeht?
2: Ja, eher nicht, denn in Umfragen liegen SPÖ, ÖVP und NEOS gemeinsam gerade mal bei 40-45%. Das heißt, Neuwahlen sind eher unwahrscheinlich, weil sich eine Dreierkoalition nicht mehr ausgehen würde und ein Weg an der FPÖ wahrscheinlich gar nicht mehr vorbeigehen wird. Die liegt nämlich in Umfragen bei etwa 40% und dabei Meilen voraus den anderen Parteien. Dennoch, die Regierung ist aktuell in der Krise durch diesen Umbau bei der SPÖ. Es steht ein bisschen in der Schwebe, wie es weitergeht mit den Sozialdemokraten. Es folgt ja Finanzminister Markus Materbauer nach. Wann ist aber nicht klar. Der kämpfte mit einer Krebserkrankung, ist also eigentlich krank.
0: Gute Besserung an der Stelle. Ja.
2: Gute Besserung natürlich. Und im Frühjahr gibt es dann wahrscheinlich einen Parteitag bei der SPÖ und dann dürfte feststehen, wie es weitergeht. Aber bis dahin, ein bisschen eine Unsicherheit, wenn man das nett formulieren möchte.
0: Also das heißt, bis dahin bleibt auch Andreas Babler, Anita muss noch ein bisschen warten.
1: Bis du dann eingetauscht wirst, oder wie?
0: Genau, es dauert noch ein bisschen.

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4: Gähnende Leere in vielen Büros. Ja, so viele krank aktuell, auch bei uns, gell? Schnupfen viele rum?
5: Es ist wirklich arg. Einer nach dem anderen.
4: Ich rede ja auch schon durch die Nase irgendwie, keine Ahnung. Aber ja, wir packen das gemeinsam. Meiste Musik für deinen Dienstagarbeitstag kommt von uns. Gleich 10 Hits am Stück. Nach deinem schnellen Update, es ist 9.45 Uhr. Ich bin Christian Mederitsch. Hi.
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4: Da geht sich viel Sonne aus heute. Zuerst noch teilweise Nebel mit dabei, aber insgesamt sehr, sehr freundlich. Vom Süden her ziehen am Nachmittag Wolken rein, die einzelne Schauer bringen. Am ersten so westlich von Innsbruck mal nass bei 18 bis 25 Grad maximal. Hier ist der Krone-Hit-Wetter-Trend. Auch morgen strahle Sonne vom Feinsten. Im Süden und auch in Vorarlberg und Tirol einige Wolken mit dabei bei 18 bis 26 Grad maximal.
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5: Das ist der Kronet Verkehrscheck, powered by ÖRMTC. Leere ich da mal damit den Blick auf Österreichs Straßen. Der Frühverkehr, der löst sich schon auf. Aktuell sehe ich da auch keine längeren Verzögerungen. Auch in den größeren Hauptstädten kommst du problemlos voran. Also gute Fahrt dir.
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4: Und ich bin Christian Mederitsch, einen feinen Dienstag wünsche ich dir.

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0: Krone-Hit ist da am Dienstag. Österreich schunkelt, ja. 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

0: langjährigen Freund getroffen. Ich weiß zwar, in welcher Firma der arbeitet, aber ich habe null Plan. Marketing, Verkauf, weiß ich nicht, Backoffice, irgendwas. Also, und irgendwann ist so dieser Zeitpunkt da, da sagst du nicht mehr, hey, danke für diese Geschichten, die du mir jetzt 12 Jahre lang erzählst von deiner Arbeit, aber was hackelst du eigentlich? Deshalb höre ich jetzt seit 12 Jahren zu, nicke, sage irgendwas dazu und habe aber eigentlich keine Ahnung, wovon der labert. Also, wie geht man damit um? Wie machst du das? Hast du auch diese Person, wo du es gar nicht weißt? Michelle aus Wien, du hast auch so jemanden. Fragst du danach, nach all den Jahren?
1: Nein, nachfragen wäre bei mir gar kein Thema. Also vor allem, weil ich wirklich alles sonst von ihr weiß. Ich meine, ich rede mich auch immer ein bisschen darauf aus, dass ich immer sage, der, so das Jobthema ist so das Uninteressanteste an ihr. Okay. Deswegen frage ich mich nach. Aber ja, ich würde das nachfragen.
0: Okay, ja, ich habe auch noch nicht nachgefragt. Gibt es irgendjemanden da draußen, der sagt so, ja, ich würde jetzt nach 12 Jahren sagen, du, ganz ehrlich, ich weiß nicht, was du hackelst. 07711 27711. Wir haben alle diese Person im Freundeskreis, oder? Besenbund gleich nach Gel, wir sind die meiste Musik. Okay.

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4: Willkommen hier im Dienstag, dein Plus 1 für deinen Arbeitstag mit voller Abwechslung. Also lass uns einfach laufen. Wir sind kein Hit doppelt von 9 bis 5. Gleich mehr von der meisten Musik nach deinem flotten Update. Es ist 10.45 Uhr. Ich bin Christian Mederitsch. Hi.
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4: Ich meine, was ist denn da los mit den Topwerten heute? 18 bis 25 Grad maximal am 6. Oktober, unfassbar. Viel Sonne, stellenweise noch so ein bisschen Nebel mit dabei, aber es wird insgesamt sehr freundlich. Vom Süden her ziehen dann am Nachmittag Wolken rein, die bringen einzelne Schauer. Krone-Hit-Wetter-Trend, ja, Copy und Paste, morgens gleiches Spiel wie heute mit bis zu 26 Grad.
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5: Heizt dir ins Auto, das ist der Krone-Hit Verkehrscheck powered bei ÖRMTC. Lea Echtermeier da mit dem Blick auf Österreichs Straßen. Da läuft's wirklich heute richtig gut. Bisschen Stau gibt's in Graz rund um den Lazarettgürtel. Eine Viertelstunde plus, aber sonst kann man sich wirklich nicht beschweren. Gute und sichere Fahrt dir.
4: Dankeschön, Lea. Und damit weiter direkt zu Clemens Draxler.
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6: Wien ist auf einem guten Weg, um aus dem umweltschädlichen Gas auszusteigen und landet jetzt in einem internationalen Ranking ganz weit vorne. Mehr dazu gleich, zuerst aber zu einer Warnung des ÖRMTC. Beim Kauf von Kindersitzen fürs Auto sollte man nämlich sehr gut auf Qualität achten und vielleicht die ein oder andere offizielle Bewertung lesen. Der Automobilclub warnt heute nämlich vor einem großen Sicherheitsproblem bei zwei Kindersitzen. Das bedeutet im Ernstfall Lebensgefahr. Betroffen sind laut ÖRMTC ein Britax Römer Baby Safe Sitz und der Kleinkindersitz X-Kit Mini Kit Core. Bei einem Frontal-Crash-Test sind bei beiden Kindersitzen die Gurte gerissen. Dadurch wurden die Kinderdummies aus ihrem Sitz geschleudert. Norwegen will die Nutzung von Smart Glasses verbieten, und zwar an gewissen Orten. Die Regierung betont Datenschutzbedenken. Smarte Brillen können ja überall mitfilmen, und zwar so, dass es nicht auffällt. Das Verbot der Smart Glasses gilt für Parks, für Strände, Museen, Einkaufszentren, für Schulen und Kindergärten, für Fitnesscenter, Spitäler und öffentliche Veranstaltungen. Eine ganz große Nationalteam-Karriere geht heute zu Ende. Lionel Messi spielt heute Nacht sein allerletztes Spiel für Argentinien. 21 Jahre lang ist Messi für die Argentinier aufgelaufen. Dabei wurde er einmal Weltmeister und zweimal Copa America-Sieger. Das Testspiel zwischen Argentinien und Benin findet heute Nacht um 1 Uhr unserer Zeit in der argentinischen Hauptstadt Buenos Aires statt und ist restlos ausverkauft. Und damit nochmal zurück zu Wien. Die Bundeshauptstadt zählt beim Ausstieg aus dem Gas nämlich zu den besten Städten Europas, zeigt heute ein Ranking von Greenpeace. Wien belegt darin Platz 3 hinter Stockholm und Paris und punktet vor allem mit dem Programm Raus aus dem Gas. Punkteabzüge gibt es aber für die Wiener Fernwärme, die hängt nämlich immer noch zu einem Großteil von fossilem Erdgas ab.
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Loy und David Fuentes, Golden Summer. 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

0: Krone Hit am Vormittag, Mails abarbeiten, Kundentermine jonglieren. Schön, dass du deinen Arbeitstag uns anvertraust. Und endlich sagt es mir jemand, wie es ist. Im nächsten Hit geht es um was, das kennst du bestimmt auch. Also, dass du einfach null Plan hast. Was will das Schatz jetzt eigentlich und warum kann ich nicht Gedanken lesen? What do you mean? Justin Bieber in voller Länge, gleich hier bei uns bei der meisten Musik.
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0: Meinrad Knapp, der Tankinator im Gönnermodus.
1: Ja, und warum es solche Superhelden braucht? Die Antwort hat die Laura aus Wien.
2: Also ich habe heute gerade voll getankt und habe bei 100 Euro aufgehört.
1: Na servus. Meinrad Knapp aus dem Krone-Hits, mach mich munter morgen. Er springt ein, er übernimmt mit etwas Glück deine Tankrechnung. Also schick sie ihm ganz einfach online bei uns auf kronehit.at. Gleich hier, Boyband quasi, die Herrschaften von Maroon 5 nach Bibi Rexha und Faithless. 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
5: So, ich laber gar nicht lang rum. Es soll ja gleich wieder zurückgehen zur meisten Musik und zur voller Abwechslung. Kein-Hit doppelt von 9 bis 5 hier für deinen Weg Richtung Mittagspause. Davor dein flottes Update. Es ist 11:45. Ich bin Christian Mederitsch. Hi.
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5: Alle Daumen rauf für den heutigen Dienstag. Schaut echt super aus. Vom Süden allerdings am Nachmittag ein paar Wolken wieder reinziehen und einzelne Schauer bringen. Am ehesten so westlich von Innsbruck mal nass bei 18 bis 25 Grad maximal. Hier ist der Blick auf morgen, der Krone-Hit-Wetter-Trend. Sonnenschein à la Bonheur, im Süden und auch in Vorarlberg, Tirol allerdings ein paar Wolken dabei, soll aber trocken bleiben bei bis zu 26 Grad.
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6: Lea Echtermeier da mit dem Blick auf Österreichs Straßen. Krone-Hit-Verkehrscheck powered bei ÖAMTC. Da läuft's jetzt schon richtig gut. In Graz brauchst du aber ein bisschen länger rund um den Lazarettgürtel und den Eggenberger Gürtel eine Viertelstunde plus. Aber sonst alles frei auf Österreichs Straßen. Gute und sichere Fahrt.
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0: Malz Österreich, Krone hätte es hier am Dienstag in deiner Mittagspause. Schön, dass du da bist. Magdalena aus Ort im Ingress, wie läuft es bei dir heute, viel zu tun?
1: Oh, heute ist es ein bisschen stressig, weil wir da einen Hütten bauen und müssen das ganze Holz von der Hütten umrahmen in ein anderes Gebäude früh aussortieren, weil mein Opa relativ früh aufgehoben hat.
0: Und damit eigentlich. Servus. Gleich das Workout auch mit dabei. He? Dann braucht es Motivation, glaube ich. Kommt von diesen Ladies. Me, boy, push the button, die Sugar Babes in voller Länge. Gleich hier.
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Die Sugar Babes für deinen sonnigen Dienstag. Krone Hit ist hier und Achtung, Achtung, Achtung. Hier kommt ein absoluter Ohrwurm. Ursprünglich kommt die aus Bratislava mit 3 Jahren. Da bin ich das erste Mal beim Gehen nicht über meinen eigenen Sprudler gestolpert. Dann nimmt die bitte sehr schon Ballettunterricht. Die wollte schon immer auf die Bühne. Und ich glaube, von der werden wir noch einiges hören. Hier ist Adela, hier bei uns auf Krone Hit.

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7: Auf in den Dienstagnachmittag mit Krone-Hit und mit der meisten Musik. 10 Hits am Stück gleich hier. Davor alles, was heute wichtig ist. 12.45 Uhr haben wir's. Ich bin Christian Mederitsch. Hi.
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7: So mag ich sie, meine Wetterkarten hier im Studio. Ich sehe da ganz, ganz viele Sonnensymbole. Allerdings jetzt dann am Nachmittag kommen vom Süden her immer wieder Wolken. Die bringen einzelne Schauer, vor allem so bei dir auch so Tirol, Vorarlberg. 18 bis 25 Grad die Topwerte. Morgen laut Krone-Hit-Wettertrend insgesamt sehr freundlich. Im Süden und im Westen ein paar Wolken dabei bei bis zu 26 Grad.
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7: Es ist 12.46 Uhr, Krone-Hit-Verkehrscheck hier powered bei ÖAMTC und das läuft in Österreich sehr gut. Allerdings, wir schauen aufs große deutsche Eck, A8 in beiden Richtungen. Bei Rohrdorf dauert es jeweils 20 Minuten länger in der Baustelle. In Richtung München ist in weiterer Folge bei Irschenberg ein Unfall passiert. Es gibt 5 bis 6 Kilometer Stau, bitte Vorsicht hier. Sonst alles gut, weiterhin gute Fahrt und schönen Mittag, Clemens Draxler.
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8: Vor 125 Jahren wurde der erste Physik-Nobelpreis vergeben, und zwar für die Erfindung des Röntgens. Seit heute Mittag steht fest, wer den Physik-Nobelpreis in diesem Jahr gewinnt. Mehr dazu gleich, zuerst zur Paketsteuer, die ja seit 1. Oktober in Kraft ist. Der Handelsverband beschwert sich heute bei der EU über die neue Paketsteuer. Große Händler wie Amazon in Österreich müssen ja eine Paketsteuer von 2,40 Euro pro Bestellung zahlen. Der Handelsverband sieht darin Verstöße gegen das EU-Recht. Auch Zalando klagt jetzt beim Verfassungsgericht. Die Kosten der Paketsteuer werden an die Kundinnen und Kunden ja weitergegeben. Wer bei kleineren Unternehmen bestellt, muss keine Steuer zahlen. Der frühere Chef des deutschen Nachrichtendienstes ist jetzt in Haft. Der Ex-BND-Chef August Hanning soll geheime Unterlagen mit einem fremden Geheimdienst geteilt haben. Auch sein ehemaliger Büroleiter wurde inhaftiert. Er soll dem Ex-BND-Chef Geld für knapp 2000 geheime Unterlagen überlassen haben. Die deutsche Bundesstaatsanwaltschaft wirft Hanning versuchten Landesverrat vor. Einen Zusammenhang mit Russland sehen die Ermittler bisher nicht. Tennis-Superstar Jannik Sinner kämpft aktuell mit Knieproblemen und wird in dieser Saison kein Spiel mehr bestreiten können. Das sind auch schlechte Nachrichten für Wien. Der Südtiroler ist nämlich Titelverteidiger beim Erste Bank Open Turnier und wird Ende Oktober und Anfang November nicht in der Wiener Stadthalle auflaufen können. Und damit nochmal zurück zum Physik-Nobelpreis. Seit heute Mittag ist klar, der Nobelpreis geht an die Astrophysik und den Belgier François Halsen. Der Astrophysiker hat sogenannte Hochenergieneutrinos entdeckt, winzige Teilchen, die in explodierenden Sternen oder bei schwarzen Löchern entstehen. Der Belgier hat dafür einen riesigen Teilchendetektor tief ins Eis am Südpol verbaut. Der sogenannte Ice Cube Neutrino-Detektor hilft dabei, die Geheimnisse unseres Universums zu erforschen.
7: Okay, ich habe kein Wort verstanden. Kann man das
8: auch
7: nachlesen?
8: Es ist auch sehr kompliziert hier.
7: Kenn mir nichts aus.
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7: Hallo, ich bin Christian Mederitsch. Einen feinen Nachmittag wünsche ich dir.

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0: Kane an, das Schlusslicht bei 10 Hits am Stück. Hier ist Krone Hits am Dienstag. Doris, wie läuft es bei dir? Stressig heute?
1: Wie immer. Ja. Viele Leute krank und die kommen alle zu.
0: Verstehe ich, ja.
1: Also wir sind kein praktischer Arzt, wir sind ein Facharzt. Also da kommen jetzt kein Husten, Schnupfen, Heiserkeit. Die kommen nicht.
0: Die sitzen alle in den Öffis, was ich da heute angehustet worden bin. Aber gut. Durchhalten. Wir sind bei dir mit Mattea und Jonas Blum. Mehr von der meisten Musik gleich.
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4: Ich das erste Mal gesehen, das mit uns erstmal gar nicht.

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1: 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Er übernimmt wieder deine Spritkosten. 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Loreen, die zweimal den Song Contest gewinnt, gleich hier. Und das hier ist Teddy Swims, Mr. Know It All. Für deinen Dienstagnachmittag, wir sind kein Hit, doppelt von 9 bis 5.

0: 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Die Tier hat da hergehört.
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4: Größtenteils sonnig heute Nachmittag, teilweise dichter bewölkt in Tirol und Vorarlberg, auch stellenweise regnerisch heute im Tiroler Oberland. Am wärmsten im Osten bei 25 Grad maximal. Morgen früh zum Beispiel im Klagenfurter Becken neblig und trüb, ansonsten schon von der Früh weg sehr sonnig. Im Laufe des Nachmittags aber dann wieder bewölkt und auch neblig im Westen. Morgen am wärmsten im Wiener Becken und im Nordburgenland.
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4: 13.45 Uhr heizt du dir ins Auto aufs große deutsche Eck. A8 in beiden Richtungen bei Rohrdorf dauert es 20 Minuten länger in der Baustelle. Richtung München ist in weiterer Folge bei Irschenberg die Unfallstelle geräumt. Es gibt aber noch 5 Kilometer Stau. 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
37: Heyo, ich bin's, der Theo. Kamera auf.

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0: Krone-Hit am Dienstag. Anzapft ist mittlerweile nicht mehr, angeschmust vielleicht ja trotzdem. Wir machen die offizielle After-Oktoberfest-Flirt-Auswertung. Ist das Oktoberfest ein guter Ort fürs Flirten und neue Bekanntschaften oder ist das eher der absolute Horror von meinem nächsten Tag dann? Red mit heute bei Total Versext ab 22 Uhr mit Sandra Spick auf Krone-Hit.
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0: Yeah! Krone-Hit am Dienstagnachmittag und tanken ist in Tirol teurer als im Rest Österreichs. Die E-Control soll jetzt den Grund für den Spritaufschlag klären. Aber auch in Gunskirchen in Oberösterreich ist es teuer, wie er heute herausfindet.
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0: Er unterstützt dich, er hilft dir bei den Preisen. Und ich glaube, das ist eine neue Rekordsumme für unseren Tankinator.

0: Konrad Knapp im Krone-Hit Mach mich Muntermorgen bei der Yvonne.
1: Wir haben ein neues Auto gekauft und haben dieses vollgetankt.
2: Ja, aber den Kofferraum auch.
3: Im Moment, hast du an der Autobahn getankt oder wie kommt man dann auf so eine Rechnung von 175 Euro für ein Auto?
1: Ja, ich habe der Diesel kostet 2,39 Euro oder 2,40 Euro, ich weiß nicht, wie man das jetzt sieht. Und bei 73 Liter kommt natürlich diese Summe raus.
2: Aber Yvonne, du weißt, als Tankinator bin ich natürlich auch für dich im Einsatz und ich übernehme sehr, sehr gerne deine Rechnung.
1: Na super, danke, das freut mich aber.
0: Lad auch du deine Tankrechnung jetzt hoch auf Krone-Hit.at und mit ein bisschen Glück gibt's dann das Geld vom Tankinator himself wieder zurück.

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3: Bewölkt aktuell in Kitzbühel, Zell am See zum Beispiel, auch in Gmünd oder in Villach momentan. Ansonsten größtenteils sonnig heute Nachmittag. Im Laufe des Nachmittags und vor allem späteren Nachmittags und abends dann aber bewölkter in Tirol und Vorarlberg, auch stellenweise regnerisch im Oberland, am wärmsten im Osten heute bei 25 Grad. Morgen sogar noch einmal wärmer im Osten, in der Früh noch ein bisschen neblig und trüb, zum Beispiel im Klagenfurter Becken. Ansonsten von der Früh weg schon sonnig und dann am Nachmittag wieder bewölkt und auch neblig im Westen.
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3: 14:46 Uhr heizt zu dir ins Auto nach Wien. A23 Richtung Agran, Stau zwischen der Gürtelausfahrt und dem Knoten Prater. A23 Richtung Südautobahn, Stau zwischen Stadlau und Knoten Prater. Innerstädtische Staus am Franz-Josefs-Quai, der Grünberg- und der Altmannsdorfer Straße stadtauswärts, dem Währinger Gürtel bei der Nussdorfer Straße in abschnittsweise am Wiener Landstraße und Margaretengürtel. Und großes deutsches Eck, A8 in beiden Richtungen bei Rohrdorf, 20 Minuten mehr bei der Baustelle. 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Was geht ab in kurz und knapp? Hier ist ein Update mit Melli Tüchler.
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4: Der Druck auf die Cornell University steigt. Nach den Vergewaltigungsvorwürfen an der US-Elite-Uni verschärfen sich die Reaktionen auf den Umgang der Schule mit dem Fall. Mehrere Medien berichten von eingeschlagenen Fensterscheiben und Graffiti an den Wänden des Campus, die der Uni vorwerfen, Vergewaltiger zu schützen. Hintergrund ist ein Fall aus dem Jahr 2024. Eine ehemalige Studentin gibt an, im Haus einer Studentenverbindung von mehreren Männern vergewaltigt worden zu sein. Strafrechtliche Konsequenzen hat es nie gegeben. Der Online-Modehändler ASOS ist mutmaßlich Opfer eines Hackerangriffs geworden. Tausende User haben einen kryptischen Text auf ihr Smartphone bekommen mit dem Titel ASOS gehackt. Die Aktie ist heute früh um mehr als 10% eingebrochen. Wieder eine Gewalttat an einer Schule in der Türkei. Ein Mädchen hat in einer Mittelschule in Istanbul 8 Schüler mit einem Messer verletzt. Die mutmaßliche Täterin hat laut ersten Ermittlungen eine andere Schule besucht. Die Hintergründe sind noch unklar. Und wo finden die Olympischen Sommerspiele 2036 statt? 7 Länder haben sich bisher darum beworben, darunter Deutschland, Katar, Indien, Südkorea, Ungarn, die Türkei und Südafrika. Weitere Bewerbungen sind noch bis Ende Oktober möglich.
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0: Corona-Hit am Dienstag. Das ist auch sein Main-Character-Hit. Feel This Moment, Pitbull. Corona-Hit Classic aus 2013. Beim Fortgehen am Dancefloor der Hit und mit dem ersten Takt kommt dieses Main-Character-Gefühl auf. Unfassbar guter Hit. Jetzt für dich und deinen Nachmittag auf Corona-Hit.
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0: Ronit am Dienstagnachmittag? Eine Mail. Die Bitte um Rückruf. Ignorierst du das? Rufst du da zurück? So geht's auch Forscher Peter Hegemann. Denkt, es ist Spam. Es ist aber das Nobelpreiskomitee in Stockholm. Und dann gewinnt er gemeinsam im Trio auch noch den Nobelpreis für Medizin. Unfassbar. Wo hast du schon mal gedacht, es ist fix Spam oder welche wichtige Info ist in den Spam-Mail-Ordner gerutscht, Katharina?
1: Ja, tatsächlich ist mir das erst gestern passiert. Also ich habe da mit einer Firma ein bisschen herumgeschrieben, weil die mir tatsächlich 100 Euro von meinem Bankkonto einfach abgebucht haben und ich war total verwirrt, warum. Anscheinend habe ich da irgendein Abo abgeschlossen, wusste davon aber irgendwie nicht. Und ja, am Ende des Tages hat sich das jetzt eh geklärt, aber diese wichtige Mail, weil es eben darum ging, dass ich halt darum gebeten habe, dass sie mir diese 100 Euro zurücküberweisen, war tatsächlich im Spam-Ordner. Und dann habe ich mich schon die ganze Zeit geärgert und mir gedacht, wo ist diese Mail und wo ist mein Geld? Naja, es war im Spam-Ordner.
0: Naja, wenigstens gut ausgegangen. Ja, vielleicht mal öfter den Spam-Mail-Ordner checken und vielleicht ist ja das auch gar kein Spam, dass der tibetianische Kaiser mir 1 Million Euro überweisen möchte, wenn ich ihm 3.000 überweise.
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0: Krone-Hit am Dienstagnachmittag. So unfassbar schön sonnig momentan in ganz Österreich. Wahnsinn. Und auch ein Wahnsinn für alle, die draußen arbeiten dürfen. Noch gibt's keine Spur vom grauen Dresden-Herbst, aber wenn das eintreten sollte, dann gibt's bald Trash-TV-Nachschub. Forsthaus Rampensau, neue Staffel ab Freitag. Und ich habe mir gestern schon die erste Folge anschauen dürfen. Und Halleluja, da geht's ab. Mein Highlight-Couple sind Norbert und Susi, bekannt aus dem Gemeindebau.
1: Geldverdiener. Da müsste die Frau ausgeben können. Warme Schwein, bin ich.
2: Verdient Geld, das. Ich kann kaufen eine Marke. Zum Beispiel Louis Vuitton, Handtasche mit Marke Louis Vuitton.
3: Welche?
2: Louis Vuitton.
0: Unfassbar, denen drücke ich also so ein bisschen die Daumen. Und sonst gibt es natürlich wieder Alkoholexzesse, Gossip und Auseinandersetzungen. Wird gute Staffel, glaube ich.

0: Das war wieder eine Stunde in der Kein-Hit-Doppelzone. 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
2: Durch den Dienstagnachmittag mit Krone-Hit. Voll letzter vollen Stunde spricht er gleich und das mit mehr Abwechslung. Keine doppelt, immer von 9 bis 5. Heyo, Theo Kämmerer da.
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2: 25 Grad aktuell in Mattersburg, Potschach oder auch in Wiener Neustadt. Größtenteils sonnig heute Nachmittag. Teilweise dichter bewölkt im Laufe des Nachmittags dann in Tirol und Vorarlberg, auch stellenweise regnerisch. Morgen früh zum Beispiel im Klagenfurter Becken noch neblig und trüb, dann von der Früh weg ansonsten schon sehr sonnig. Im Laufe des Nachmittags dann aber wieder bewölkt und auch neblig im Westen. Morgen wieder am wärmsten, im Osten morgen sogar noch einmal heißer.
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2: 15.46 Uhr, hi zu dir ins Auto. Der Nachmittagsverkehr setzt langsam ein. Wir starten einmal in Wien. A23 Richtung Kagran, Stau zwischen der Hansenkurve und dem Knoten Prater. A23 Richtung Südautobahn, Stau zwischen Stadlau und Knoten Prater. Innerstädte Staus am Franz-Josefs-Quai, der Grünberg unter Altmannsdorfer Straße stadtauswärts, dem Währingen-Gürtel bei der Nussdorfer Straße und abschnittsweise am Wiener Landstraße und Margaretengürtel. Oberösterreich, A7 Richtung West, Autobahn, Stau zwischen der Föst und der Salzburger Straße wegen Überlastung, Stau auch vor dem Römerbergtunnel Richtung Lende. Stau weiters auf der Umfahrung Traun bei Heid. Und großes deutsches Eck, A8 in beiden Richtungen bei Rohrdorf bei der Baustelle 20 Minuten mehr. 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

0: Kronehit am Dienstag. Also vor dem ersten Kaffee in der Früh ist mein Wortschatz gefühlt so groß wie der Titel von diesem Hit. Bam, bam. Mehr ist nicht drinnen. Aber muss reichen. Aber dann nach dem Kaffee, dann geht's irgendwie. Und nach so einem fünften Kaffee heute.
1: Theo!
0: Jaha!
1: Theo!
0: Kommen wir gleich. Ist die gute Laune auch irgendwie da. Für deine gute Laune jetzt Camila Cabello und Ed Sheeran auf Krone Hit.

0: Krone-Hit am Dienstagnachmittag. Und wenn du dir was in den Kopf setzt, wird's auch klappen. Ich wollte unbedingt bei einem Radrennen mitfahren, ging nicht. Die Plätze werden weniger und weniger. Ich bin noch unterwegs, denk, das geht easy am Handy. Spanische IBAN wird benötigt. Jetzt habe ich ein spanisches Konto und einen Platz beim Radrennen. Also manchen braucht halt einen anderen Lösungsweg. Aber hey, es klappt und am Ende wird alles gut und aufgehen. Wenn der eine Lösungsweg nicht funktioniert, braucht es manchmal einfach einen anderen. Nur so als kleiner Reminder an dich.
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0: Weiterhin sehr sonnig im Osten Österreichs, aber auch ja, im Rest Österreichs immer wieder sehr sonnige Fleckerl und dann ein paar bewölktere Fleckerl, zum Beispiel in Schwarztelfs oder auch Bischofshofen, Radstadt, Tamsweg, Klagenfurt oder Ferlach aktuell. Morgen früh, zum Beispiel im Klagenfurter Becken neblig und trüb, ansonsten schon von der Früh weg sonnig im Laufe des Nachmittags, aber dann wieder bewölkter, auch neblig im Westen. Morgen am wärmsten im Osten, im Wiener Becken und im Nordburgenland bei 26 Grad maximal.
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0: 16:18 heizt ihr ins Auto nach Wien. A23 Richtung Kagran, Stau zwischen der Hansumkurve und dem Knoten Prater. Stau auch auf der 4 stadteinwärts ab Schwechat. A23 Richtung Südautobahn, Stau zwischen Stadlau und Knoten Prater. Innerstädtisch Staus am Franz-Josefs-Käder, Grünberg und der Altmannsdorfer Straße, stadtauswärts dem Währinger-Gürtel bei der Nussdorfer Straße und abschnittsweise am Wiener Landstraße und Margaretengürtel. Oberösterreich A7 Richtung Westautobahn, Stau zwischen der Hafenstraße und Knoten Linz. Bei der Salzburger Straße ist außerdem ein Unfall passiert. Stau auch von dem Römerberg-Tunnel Richtung Lende. Stau weiters auf der Umfahrung Traun bei Haid. Und großes deutsches Eck, A8 in beiden Richtungen bei Rohrdorf. 20 Minuten dauert es da länger bei der Baustelle. 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

Jetzt. Kato featuring Jon. Turn the lights off. 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

0: Krone-Hit am Dienstagnachmittag. Und wenn es heute leider wieder sein muss, unbedingt Rechnung fotografieren und hochladen. Tanken ist ja nach wie vor eine absolute Qual.
1: Meinrad Knapp, der Tankinator im Gönnermodus.
0: Aber er ist ein Retter in der Not. 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

0: Übernehme die ganze Rechnung, 100 Euro und 2 Cent für deine Fortbildung, damit du gut in die Schule kommst am Abend. Die Rechnung übernehme ich gerne, ja?
1: Ja, super, super, super, danke.
2: Lad auch du deine letzte Tankrechnung jetzt hoch auf kronehit.at. Vielleicht ruft dich mein Radio ja schon bald zurück und möchte deinen IBAN wissen. Während du es hochlädst, Tom Gregory, River für dich.

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5: Willkommen im Feierabend, willkommen auf Krone Hit. Und wir sammeln sie alle, deine Musikwünsche, per WhatsApp, per Anruf, per Mail, per Brief, per Fax, gerne auch per Brieftaube oder Flaschenpost. Egal wie, du erreichst uns und wir zählen sie alle zusammen, deine Musikwünsche. Der Countdown deiner meistgewünschten Hits des Tages gibt's gleich um 17 Uhr hier auf Krone Hit. Heyo, Theo Kämmerer da, jetzt ein Update.
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5: Im Großteil des Landes weiterhin sehr, sehr sonnig und warm, dichter bewölkt in den nächsten Stunden und stellenweise auch regnerisch in Vorarlberg und Tirol. Morgen in der Früh weg schon sehr sonnig, außer vereinzelt zum Beispiel im Klagenfurter Becken. Im Laufe des Nachmittags dann wieder bewölkt und auch neblig im Westen, morgen am wärmsten im Wiener Becken und im Nordburgenland bei 26 Grad.
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5: 16.47 Uhr, heizt die ins Auto nach Wien A23 Richtung Kagran-Stau zwischen der Hansenkurve und dem Knoten Prater. Stau auch auf der 4 stadteinwärts ab Schwechat. A23 Richtung Südautobahn, Stau zwischen Stadtlau und Knoten Prater. Innerstädtisch Stau am Franz-Josefs-Gate, der Grünweg unter Altmannsdorfer Straße stadtauswärts, dem Währinger-Gürtel bei der Nussdorfer Straße und abschnittsweise am Wiener Landstraße und Margaretengürtel. Steiermark, Graz-Stau am Lazarett. Gürtel und dem Eggenberger Gürtel sowie auf der Meran und der Blüdemanngasse stadtauswärts. Oberösterreich, A7 Richtung Westautobahn Stau zwischen der Hafenstraße und Knoten Linz. Bei der Salzburger Straße ist außerdem ein Unfall passiert. Stau auch vor dem Römerbergtunnel Richtung Lände, Stau weiters auch auf der Umfahrung Traun bei Heid. 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
8: Polizeihund Ron hat super Arbeit geleistet. Der Diensthund spürt einen vermissten Bewohner aus einem Alterswohnheim im Tiroler Kitzbühel auf. Mehr zu diesen Good News gleich. In Deutschland ist heute zum ersten Mal ein AfD-Politiker zum Landtagspräsidenten gewählt worden. Der 35-jährige Tobias Rausch hat im Landtag von Sachsen-Anhalt 48 Stimmen und damit die nötige Mehrheit bekommen. Mega-Deal in Hollywood. Der Paramount-Konzern schließt die Übernahme von Warner ab um rund 110 Milliarden Dollar. Das neue Unternehmen mit dem Namen Skydance steht nun vor einer komplexen Integration und muss dabei eine Schuldenlast von Dutzenden Milliarden Dollar bewältigen. Skistar Marco Schwarz wird in Zukunft auf den Slalom verzichten. Der 31-jährige Kärntner kündigt heute an, sich ab der kommenden Saison auf den Riesentorlauf, Super-G und ausgewählte Abfahrten zu konzentrieren. Schwarz sagt, es sei eine der härtesten Entscheidungen seiner Karriere gewesen. Und zurück zu Ron. Der Tiroler Polizeihund hat gestern Abend einen vermissten Bewohner eines Altersheims gerettet. Dieser hat das Heim am Nachmittag verlassen und ist nicht mehr zurückgekehrt. Der Diensthund hat den Vermissten nach einer Geruchsprobe im Zimmer in einem Garten nahe der Ache gefunden. Der Senior ist unverletzt geblieben.
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1: Mit mir, Theo Kämmerer, das ist der Countdown deiner meistgewünschten Hits des Tages am heutigen Dienstag. Platz 6 für meinen persönlichen absoluten Sommerhit heuer. Üschel und Move Into The Sun. Und bitte gib dir diese unfassbar geile Stimme von Ultranate. Ist übrigens nicht krass bearbeitet. Bei ihr Live-Auftritten singt sie den Hit gemeinsam mit Üschel sogar live.

Krone-Hit Most Wanted am Dienstag und die spätsommerlichen Temperaturen, die spürt man auch bei deinen Musikwünschen. Dein Verlangen nach Sonne ist fast genauso groß wie dein Verlangen nach Sommerhits. Go That High, Ray Dalton, wünschst du dir heute am Dienstag auf Platz 4 in den Krone-Hit Most Wanted, deinem Countdown deiner meistgewünschten Hits des Tages.

Krone-Hit Most Wanted am Dienstag. Die Frau ist einfach iconic. Bebe Rexha, New Religion, ihr Remake. Übrigens über 144 Millionen Streams mittlerweile. Mehr als 16 Mal so viele Streams wie Menschen in Österreich wohnen. Völlig verdient. Platz 2 heute in den Krone-Hit Most Wanted. Dein Countdown, deinem meistgewünschten Hits des Tages. Die

0: Der Countdown deiner meistgewünschten Hits des Tages heute am Dienstag. Platz 1 für einen Vater. Und im Stars and Stories Podcast mit Jasmin Eder verrät Michael Schulter, dass es vielleicht sogar mal ein Special Feature geben könnte mit seinen Kids.
1: Das wäre natürlich toll. Noch, muss ich sagen, sehe ich da jetzt noch nicht so das Talent. aber ob das jetzt zu irgendwas führt, weiß ich nicht. Muss ja auch nicht. Also wäre natürlich cool, irgendwann mal mit denen was auf der Bühne machen zu können. Aber wenn das nicht passiert, ist das auch völlig in Ordnung.
0: Genau so ist es. Einfach den Kids keinen Druck machen und sich selber entwickeln lassen, finde ich eh das Beste. Dein meistgewünschter Hit des Tages, ein neuer Hit 5 a.m.

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4: Weiterhin sehr sonnig im Osten Österreichs, generell verbreitet sonnig. Hier und da mal aber dichtere Wolken. Am dichtesten bewölkt und stellenweise regnerisch heute Abend in Vorarlberg und Tirol. Die Nacht dann aber wieder trocken und stellenweise sternenklar. 13 bis 5 Grad heute Nacht, morgen früh. Bisschen neblig und trüb im Klagenfurter Becken. Ansonsten schon von der Früh weg sehr sonnig. Im Laufe des Nachmittags dann aber wieder bewölkt und auch neblig im Westen. Morgen am wärmsten wieder im Osten im Wiener Becken und im Nordburgenland 26 Grad maximal.
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4: 17 und 19, halt zu dir ins Auto nach Wien. A23 Richtung Kagran-Stau zwischen Hansenkurve und dem Knoten Prater. Stau auch auf der 4 stadteinwärts ab Schwechat. A23 Richtung Südautobahn, Stau zwischen Stadtlau und Knoten Prater. Innerstädte Staus am Franz-Josefs-Quai der Grünberg und der Altmannsdorfer Straße stadtauswärts, dem Währinger Gürtel bei der Nussdorfer Straße in Abschnittsweise am Wiener Landstraße und Margaritengürtel. Steiermark, Graz, Stau am Lazarett Gürtel und dem Eggenberger Gürtel sowie auf der Merane unter Blödemanngasse stadtauswärts. Und Oberösterreich A7 Richtung West, Autobahnstau zwischen der Hafenstraße und Knoten Linz. Bei der Salzburger Straße hat es außerdem vorhin gekracht, Stau auch vor dem Römerbergtunnel Richtung Lende und Stau weites auch auf der Umfahrung Traun bei Haid. 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
1: Matthias, was steht heute noch an bei dir?
2: Nummer 4. Außer mein Vorschonen und ja, stimmt nichts mehr.
1: Deinen Waschschonen?
2: Meinen Fuß.
1: Ah, deinen Fuß hast du wieder an, oder was?
2: Ich habe mir das Band gezahlt.
1: Hui, aua. Gute Besserung.
2: Ja.
1: 30 Sekunden, danke. Kein Ja, kein Nein, kein Theo sagen, alles klar.
2: Auf jeden Fall.
1: Los geht's, Regeln hast du verstanden.
2: Ja, stimmt.
1: Das war eigentlich schon ein Ja, ich gebe dir noch eine Chance. Okay, 30 Sekunden laufen ab jetzt. Okay. Du weißt, was du nicht sagen darfst?
2: Auf jeden Fall.
1: Sehr gut, das heißt, du kannst das schöne Wetter mit deinem Fuß jetzt gar nicht gescheit nutzen.
2: Eben.
1: Bitte?
2: Eben.
1: Du Armer. Ich hoffe, es ist später auch noch lang schön, gell, für die.
2: Sicher.
1: Wie lange hast du Probleme mit dem Haxen oder wie lange dauert das noch?
2: Eine Woche.
1: Eine Woche?
2: Ja.
1: Das war ein Ja. Danke dir fürs Mitspielen, Matthias. Gute Besserung
2: bitte
1: dir.
2: Schön. Danke schön.
1: 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Online in der Winzone für Ja, Nein, Theo auf kronehit.at.

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3: Wir gehen an den Dienstag Feierabend. Das ist der 6. Oktober mit der Meistmusik auf Krone Hit. Das ist 17.45 Uhr und ich habe ein kurzes Update. Jetzt Sandra Spick im Studio. Salut.
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3: Ist das fein? Super viel Sonnenschein und 22 Grad in Wien, 24 in Linz und 21 in Innsbruck. Und so bleibt's auch morgen noch einmal. Sonnig und warm, am wärmsten wird's da im Raum Wien mit bis zu 26 Grad. Aber dann der Wetterumschwung. Der Herbst kommt doch noch am Donnerstag dann schon mal von Vorarlberg bis Kärnten Wolken und Regen im Osten. Nochmal sonnig und etwas wärmer. Am Freitag überall frischer.
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3: Der Krone-Hit Verkehrscheck powered bei ÖAMTC. Wir starten in Wien auf der A23 Richtung Kagran-Stau zwischen der Hansenkurve und dem Knoten Prater. Auch auf der A4 stadteinwärts ab Schwechat. A23 Richtung Südautobahn-Stau zwischen Stadlau und dem Knoten Prater. In der Städte staut's am Franz-Josefs-Kate, der Grünberg- und Altmannsdorfer Straße stadtauswärts, dem Währinger Gürtel, bei der Nussdorfer Straße und abschnittsweise am Wiedner Landstraße und Margaretengürtel. Starmark in Graz, Stau am Lazarettgürtel und dem Eggenberger Gürtel sowie auf der Meran- und Plüdemanngasse stadtauswärts. Oberösterreicher 7 Richtung Westautobahn, Stau zwischen der Hafenstraße und dem Knoten Linz. Auch vor dem Römerbergtunnel Richtung Lände, Stau weiters auf der Umfahrung Traun bei Haid. Und großes deutsches Eck A8 in beiden Richtungen bei Rohrdorf, dauert jeweils 20 Minuten länger in der Baustelle. Das war's aber. Ich wünsche eine gute und vor allem sichere Fahrt. Hier sind die News mit und von Melli Tüchler.
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4: Hollywood startet in eine neue Ära. Paramount schließt die milliardendollarschwere Übernahme von Warner ab. Mehr zu den traditionsreichen Studios gleich. Die Schülerproteste in Frankreich gehen auch heute weiter. In Straßburg und Lyon ist es zu Ausschreitungen zwischen Protestierenden und Sicherheitskräften gekommen. Landesweit waren rund 1.800 Gymnasien blockiert oder geschlossen. Seit Tagen machen ja zigtausende Schülerinnen und Schüler auf den Lehrermangel und die maroden Schulgebäude aufmerksam. Die Öffi-Jahreskarte der Wiener Linien wird schon wieder teurer, obwohl der Preis erst heuer deutlich in die Höhe geschossen ist. Ab 2027 sollen die Tarife jährlich an die Inflation angepasst werden. Bei 3,5% wären das etwa 483 Euro. In Deutschland ist heute zum ersten Mal ein AfD-Politiker zum Landtagspräsidenten gewählt worden. Der 35-jährige Tobias Rausch hat im Landtag von Sachsen-Anhalt 48 Stimmen und damit die nötige Mehrheit bekommen. Und Paramount und Warner Brothers unter einem Dach. Der Paramount-Konzern schließt die gut 110 Milliarden Dollar schwere Übernahme von Warner nun ab. Warner ist bekannt unter anderem für Filmreihen wie Batman, Superman und Harry Potter. Paramount bringt unter anderem Mission Impossible und Star Trek ein. Das neue Unternehmen mit dem Namen Skyden steht nun vor einer komplexen Integration und muss dabei auch eine enorme Schuldenlast bewältigen. Hollywood befürchtet jetzt eine Welle von Kündigungen.
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0: It's Holly Humberstone.
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0: 7. Oktober und da hat mein liebstes Gewürz seinen Ehrentag. Der Knoblauch, ja, eigentlich ein Zwiebelgemüse. Und ich weiß, es scheiden sich die Geister. Viele meinen ja, wenn beide ihn essen, ist es weniger schlimm. Aus Erfahrung kann ich nur sagen, das ist eine Lüge. Es bleibt schlimm, aber geil ist er trotzdem. Und da muss sie durch, die Liebe.
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0: Ja, langsam geht sie weg, die Sonne, aber der Himmel, der bleibt rosa-blau in den meisten Bundesländern, von Vorarlberg bis in die Steiermark. Gibt es ein paar Wolken mehr und in Innsbruck kann es vielleicht auch kurz regnen im Laufe der Nacht, aber da auch wieder trocken und morgen am Mittwoch gibt es nochmal viele Stunden Sonnenschein, goldener Herbst pur, vor allem im Osten nochmal super warm mit bis zu 26 Grad. Ab Donnerstag der Wetterumschwung.
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0: 8:29 der Krone-Hit für Kastcheck, powered by ÖAMTC. Wiener 23 Richtung Kagran. Stau zwischen der Hansonkurve und dem Knoten Prater, auch auf der A4 Stadt einwärts ab Schwechat. A23 Richtung Südautobahn. Stau zwischen Stadtlau und dem Knoten Prater. Beim Stadtlauer Tunnel ist außerdem ein Unfall passiert, Stau auf der A22 stadteinwärts am Knoten Kaisermühlen. In der Städte staut es noch am Franz-Josefs-Quai, der Grünberg- und Altmannsdorfer Straße stadtauswärts, dem Währinger Gürtel bei der Nussdorfer Straße und abschnittsweise am Wiedner Landstraße und Margaretengürtel. Oberösterreich A7 Richtung Westautobahn, Stau zwischen der Hafenstraße und der Föst im Baustellenbereich. Großes deutsches LKA8 in beiden Richtungen bei Rohrdorf. 20 Minuten plus in der Baustelle. Aber ansonsten läuft's. Gute und sichere Fahrt.
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5: Jetzt geht's.

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1: 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Hier ist Lilywood and the Brick. Prayer in Sea auf Krone-Hit.

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5: Das ist der Dienstag Feierabend mit der meisten Musik auf Krone Hit und da habe ich 10 Hits am Stück für dich. Und die starten nach einem kurzen Update jetzt um 18.45 Uhr. Sandra Spick im Studio. Salü!
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5: Überall trocken, dunkel wird, so die Temperaturen gehen jetzt ein bisschen nach unten, aber es kann auch nass sein. In Vorarlberg und Tirol hört aber dann demnächst wieder auf, vor allem in Innsbruck im Laufe der Nacht überall trocken. 21 Grad in Eisenstadt, 22 in Linz und 17 in Bregenz. Morgen nochmal viel Sonne und sehr warm, bis zu 26 Grad, so warm in Wien. Und am Donnerstag nur noch im Osten sonniger und milder. Sonst schon Temperaturumschwung.
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5: 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Ja, und da ist es so schon ein bisschen besser geworden, aber es ist immer noch was los in Kärnten auf der A2 Richtung Villach bei Klagenfurt. Sperre des Tunnels Trettning, bitte hier über den Klagenfurter Südring ausweichen. Wiener 23 Richtung Kagran, Stau zwischen der Hansornkurve und dem Knoten Prater. Oberösterreicher 7 Richtung Westautobahn, Stau zwischen der Hafenstraße und der Fürst im Baustellenbereich und großes deutsches Ecker 8 in beiden Richtungen bei Rohrdorf. Dauert es 20 Minuten länger in der Baustelle. Ansonsten läuft's. Gute und sichere Fahrt.
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6: TikTok findet Geister in deinem Schlafzimmer. Also zumindest behaupten das gerade wieder einige Videos. Aber kann ein Handyfilter wirklich Tote sehen? Ich bin der Flo vom Social Media Team mit dem Faktencheck. Der sogenannte AI-Manga-Filter, der wird auf leere Zimmer, Treppen oder dunkle Ecken gerichtet und plötzlich zaubert die KI dort Menschen oder gruselige Gestalten hin. Manche Userinnen sind überzeugt, da steht ein Geist. Die Erklärung ist allerdings deutlich weniger paranormal. Die KI, die versucht in Schattenmöbeln, Decken und anderen Mustern etwas Bekanntes zu erkennen und daraus dann ein Manga-Bild zu erzeugen. Sie erfindet fehlende Details einfach dazu. Und das kann man sogar testen. Richtet man jetzt den Filter mehrmals auf dieselbe Stelle, sitzt der Geist beim nächsten Versuch oft plötzlich ganz woanders oder ist komplett verschwunden. TikTok hat leider noch keinen Geisterdetektor erfunden. Wenn neben eurem Bett dann plötzlich eine Anime-Frau auftaucht, dann braucht ihr keinen Exorzisten. Es reicht vielleicht einfach, den Filter auszuschalten. 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

0: und Topic macht da den Abschluss mit Sorry Papi, nochmal Sommerstimmung pur hier auf Krone Hit. Schön, dass wir diesen Dienstagabend gemeinsam verbringen.
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0: Es könnte der ein oder andere Regentropfen in Tirol dabei sein. Auch in Vorarlberg, in Brand, Langen am Arlberg. Bei 11 Grad jetzt nur noch, 20 noch in Graz und 21 in Eisenstadt. Und da gibt es auf jeden Fall auch noch jede Menge Sonne morgen. Sehr warm wird es, vor allem im Raum Wien mit bis zu 26 Grad. Das ist echt ja, ein Top-Wert für Anfang Oktober. Ab dem Donnerstag dann ein Wetterumschwung. Es wird dann mal im Westen kälter und verregnet. Am Freitag überall.
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0: Der Krone-Hit-Verkehrscheck powered bei ÖRMTC. Kärntner A2-Richtung Villach bei Klagenfurt. Sperre des Tunnels Trettning. Nach einem LKW-Unfall, da wird noch ein bisschen länger dauern hier. Ladegut muss nämlich umgeräumt werden. Hier über den Klagenfurter Südring ausweichen, bitte. Und großes deutsches LKW 8 in beiden Richtungen. Bei Rohrdorf dauert es 20 Minuten länger in der Baustelle. Ansonsten läuft's. Sichere Fahrt wünsche ich.
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Lady Gaga auf Krone Hit. Jetzt weniger der Wiesen, Knaller, würde ich mal sagen. Aber vielleicht hast du ja zu dem einen oder anderen abgeschakt. Die Oktoberfeste gehen ja schon in die Endphase, jetzt dann auch in Wien. Und ich möchte heute bei Total Versext ab 22 Uhr meine Talkshow zum Thema Liebe und Beziehung wissen, ob so ein Oktoberfest ein guter Ort für Flirts und neue Bekanntschaften ist oder ob es eher absoluter Horror ist. Coole Anmachsprüche gehört oder den ein oder anderen netten Flirt erlebt oder vielleicht doch eine Horrorgeschichte auf Lager. 07711 27711. Um 22 Uhr geht's los. Hier

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2: Wir gehen rein in die Dienstag-Nachtschicht mit der meisten Musik auf Krone Hit. Und das heißt hier 10 Hits am Stück über eine halbe Stunde von der Mucke. Das, ja, du da alles gut einschalten, aufdrehen kannst in deinem Job, wo es da jetzt wahrscheinlich die ganze Nacht weitergeht. 19.45 Uhr ist es jetzt und ich bin im Studio Sandra Spick. Salü!
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2: In Vorarlberg gibt es jetzt ein paar Regentropfen. Auch in Tirol kann es noch nass werden, zu 15 Grad in Innsbruck, 19 in Linz und 19 in St. Pölten. Im Laufe der Nacht wird es dann aber wieder trocken und morgen gibt es viel Sonnenschein und es wird nochmal sehr warm, vor allem im Osten mit bis zu 26 Grad. Ein paar harmlose Wolken gibt es am Nachmittag von Vorarlberg bis Kärnten. Das ist dann aber auch die Gegend, wo am Freitag auch Regen rauskommt. Die Wolken werden mehr und Sonne gibt es dann nur noch für diesen Tag im Osten.
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2: Der Krone-Hit-Verkehrscheck powered bei ÖAMTC. Eine Meldung ist übergeblieben für Kärntner 2 Richtung Villach bei Klagenfurt. Sperre des Tunnels Trettnick nach einem LKW-Unfall. Das wird noch länger dauern. Ladegut muss hier umgeräumt werden. Es geht über den Klagenfurter Südring weiter. Ansonsten läuft's an diesem Dienstagabend. Ich wünsche eine gute Fahrt. Mit den News hier von Melli Tüchler.
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4: Nach 21 Jahren im Team 3 wird Lionel Messi heute für immer das Nationaltrikot Argentiniens ausziehen. Mehr zu seinem letzten Testspiel in Buenos Aires gleich. Kein Online-Banking, keine Kartenzahlung, keine App. Ein Stromausfall legt heute mehrere österreichische Banken lahm. Insgesamt sind rund 30 Banken in Österreich betroffen, darunter zum Beispiel der gesamte Hypo- und Volksbankensektor, ausgelöst durch einen Stromausfall bei einem IT-Dienstleister. Die Störung soll rasch behoben werden. Im Europaparlament steht ein nackter, vergoldeter Donald Trump. Der dänische Künstler Jens Galschiot stellt in Straßburg seine satirische Skulptur aus. Diese zeigt den US-Präsidenten nackt auf den Schultern eines Mannes. In der Hand hält er einen überlangen Golfschläger. Der Name? König der Ungerechtigkeit. Die Statue soll dort bis einschließlich Donnerstag ausgestellt werden. Und eine ganz, ganz große Nationalteamkarriere geht heute zu Ende. Lionel Messi spielt heute Nacht sein allerletztes Spiel für Argentinien. 21 Jahre lang ist Messi für die Argentinier aufgelaufen. Dabei wurde er einmal Weltmeister und zweimal Copa America-Sieger. Das Testspiel zwischen Argentinien gegen Benin findet heute Nacht um 1 Uhr unserer Zeit in Buenos Aires statt und ist restlos ausverkauft.

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0: Katy Perry, Watch It Burn auf Krone Hit, macht deine 10 Hits am Stück komplett und damit ist jetzt hoffentlich alles eingerichtet in der Nachtschicht, bereit für diese Dienstagnacht. Schön, dass wir die gemeinsam verbringen.
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0: Ja, in Vorarlberg ist ein bisschen Regen mit dabei, auch ein kleines Gewitter. Dort auch ordentlich abgekühlt, wo es regnet, bei nur 10 Grad, zum Beispiel in Langen am Arlberg. 14 sind es in Salzburg und 17 noch in Wien. Ansonsten ist es auch trocken und morgen wird für alle der letzte richtig schöne Herbsttag mit bis zu 26 Grad im Raum Wien. Ab dem Donnerstag gibt es schon für die erste Hälfte des Landes, also für Vorarlberg, Salzburg, Kärnten die Gegend, Abkühlung und Regen und Wolken. Und der Osten macht dann am Freitag mit.
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0: 20.25 Uhr, das tut sich auf den Straßen in Oberösterreich A1 Richtung Wien. Zwischen Forchdorf und Eberstalzell steht ein Auto auf der Überholspur, bitte Vorsicht. Und Kärnten A2 Richtung Villach bei Klagenfurt, Sperre des Tunnels Trettnig nach dem LKW-Unfall. Hier muss noch aufgeräumt werden, weiter geht's über den Klagenfurter Södring. Das war's, gute und sichere Fahrt.
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2: Das ist die Dienstagnacht. Wir starten rein mit der meisten Musik und weniger schlechten Nachrichten auf Krone Hit und spielen volle Hits zur vollen Stunde. Deswegen schauen wir jetzt kurz auf dein Update zu Wetter und Verkehr. Um 20.45 Uhr Sandra Spick im Studio. Salut.
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2: In Teilen vor Adelberg ist noch ein bisschen nass, ansonsten aber trocken. Nur 15 Grad allerdings in Kufstein zum Beispiel, 16 in Linz und 15 in Eisenstadt. Also kein Wunder, dass so viele krank sind im Moment, wenn es untertags so hot ist und dann halt in der Nacht so plötzlich runterkühlt. Morgen wird es nochmal sehr warm untertags, bis zu 26 Grad. So warm in Wien, Niederösterreich, dem Burgenland mit viel Sonnenschein. Ab Donnerstag geht es dann bergab, da kommt der Wetterumschwung, es wird kälter und dann bleibt es nur noch im Osten bei ein bisschen Sonnenschein. Am Freitag überall wolkig, nass und frisch.
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2: Der Krone-Hit Verkehrscheck. Powered bei ÖAMTC mit einer Meldung für Kärntner A2 Richtung Villach bei Klagenfurt. Sperre des Tunnels Trettnick nach dem LKW-Unfall. Das wird noch dauern. Hier muss die Straße gereinigt werden. Weich bitte über den Klagenfurter Südring aus. Ansonsten läuft sichere Fahrt.
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Schön, dass wir den Dienstagabend miteinander verbringen. In einer halben Stunde geht's los mit der Show zum Thema Sex, Liebe und Beziehung. Total versext, der Krone Hit Sex Guide mit mir, ich bin die Sandra. Und weil sich die Oktoberfeste dem Ende zuneigen und vielleicht der ein oder andere eine Flirterfahrung gemacht hat, möchte ich die gerne hören. Wie war es bei dir? War irgendwie ein mega lustiger Anmachspruch dabei, eine gute Idee? Oder ist die Wiesn deiner Meinung nach auch einfach der schlechteste Ort, um jemanden kennenzulernen, weil einfach zu viel Alkohol im Spiel? 07711 27711. Talk mit ab 22 Uhr hier auf Krone Hit.

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1: Punktgenau 22 Uhr. Ich freue mich sehr, dass du dabei bist. Vielleicht zum ersten Mal, vielleicht schon öfters, zufällig oder jeden Dienstag. Das ist die Sendung, wo es um Sex, um Liebe und Beziehung geht. Und ja, heute geht's um die Oktoberfeste. Die sind ja so gut wie vorbei und ich habe mir gedacht, machen wir die Flirt-Auswertung. Ist es ein guter Ort für Flirts und neue Bekanntschaften oder ist es eher ein Horror wegen dem ein oder anderen Spaßgetränk? Vielleicht auch am nächsten Tag erst. Welche dummen Sprüche waren dieses Jahr dabei? Welche super kreativen Anmachen? Bist du ein Lederhosen- und Dirndl-Fan oder findest du es einfach nur peinlich? Her mit deinen Flirt-Stories vom Oktoberfest dieses Jahr oder generell, was auch immer dir mal passiert ist. 07711 27711. Ich bin sehr gespannt.
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1: Schön, dass wir die Dienstagnacht gemeinsam verbringen, hier über Sex, Liebe und Beziehung plaudern und heute so ein bisschen eine Flirt-Auswertung des Oktoberfests machen. Welche lustigen Storys sind dir in diesem Jahr passiert, anmachspruchtechnisch, flirttechnisch? Und ist es überhaupt ein guter Ort, die Wiesen, um jemanden kennenzulernen? 07711 27711. Die Nina ist meine erste heute. Hi.
2: Also ehrlich gesagt läuft das nicht so, wie ich mir das vorstelle, eher eine Horrorsituation, weil es mir jedes Jahr aufs Neue und diesmal wieder am Oktoberfest passiert ist, dass mich immer die jüngeren Typen ansprechen. Und das stört mich einfach total, weil ich mir immer denke, ich weiß nicht, schaue ich irgendwie 10 Jahre jünger aus, als ich bin. Und ja.
1: Oder sie denken, sie können was von dir lernen.
2: Ja, ich weiß nicht, aber ist das so ein Kompliment, wenn man so viel älter ausschaut?
1: Ich kann dir mal meine Horrorgeschichte erzählen. Ich war auch auf der Wiesn und das war halt so eine Veranstaltung, wo man alt genug sein musste, um überhaupt mal reinzukommen. Das wurde halt am Eingang kontrolliert. Und dann war einer draußen und er war halt irgendwie so 14 oder so. Und dann meinte er so, ja, ob ich mich als sein Erziehungsberechtigter ausgeben kann, damit er reinkommt.
2: Oh Gott,
1: siehst du, so viel zu älter ausschaut. Und ich war so, boah, okay, ich bin jetzt einfach nur so maximal beleidigt, dass ich schon deine Mutter sein könnte, dass ich das einfach nicht machen kann.
2: Ja, nicht die Freundin, sondern die Mutter.
1: Gebt dich mal das meine Mutter aus, das war echt next level.
2: Und hast du es gemacht?
1: Nein, habe ich nicht.
2: Okay.
1: Aber naja, weil ich meine, es gibt schon Gründe, warum es auch eine Altersgrenze gibt. Aber ich fand es einfach maximal lustig, wie sich das alles entwickelt, dass man halt, so wie du jetzt vielleicht noch angesprochen wird, angeflirtet wirst und die sind voll mutig und denken sich, jetzt spreche ich mal eine ältere Frau an. Und bei mir sind sie einfach so, das denken sie gar nicht mehr. Sie denken nur, kannst du mich reinholen und meine Mama spielen? So, oi, oi, oi.
2: Oh, also in Zukunft sollte ich mich geehrt fühlen, wenn die Jüngeren mich wieder ansprechen.
1: Siehst du? Schlimmer geht's nämlich immer.
2: Das stimmt.
1: Geht's noch schlimmer in deiner Erfahrung? Wir reden heute hier über das Flirten, vor allem am Oktoberfest. Und welche lustigen Storys dir da vielleicht in diesem Jahr oder in den letzten Jahren mal passiert sind, gut anmachen oder auch die schlechten. 07711 27711.

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1: Enge Lederhosen, tiefe Ausschnitte, Oktoberfest und vor allem die großen Bierkrüge. Und da passiert der ein oder andere Flirt. Und ich will diese Storys heute hören. Deine besten Oktoberfest-Flirtsituationen, sei es jetzt wirklich eine kreative Anmache oder ein absoluter Horror-Flirt, der da passiert ist. So wie bei mir nämlich einmal, wo ich da sitze auf meinem Tisch und auf einmal kommt so ein Typ her und es fängt alles gut an und nach ungefähr 2 Minuten, wo er redet, übergibt er sich auf meinen Tisch. Ungelogen, das war echt so, what? Was soll das? Naja, ich habe auf jeden Fall auch immer eine Expertin an meiner Seite. Heute ist das Psychotherapeutin Magister Julia Scherbaum. Hallo.
2: Hallo.
1: Welche Rolle spielt denn Kleidung am Oktoberfest? So traditionelle Kleidung ist dann auf einmal wieder sexy. Dabei könnte das ja auch fast sexistisch anmaßen. Mit dem vielen Ausschnitt, mit den engen Lederhosen. Was meinst du?
2: Also sexistisch ist es auf keinen Fall. Es ist immer Interpretationssache von demjenigen, der es anschaut, das Dirndl, und der damit etwas assoziiert. Der eine sagt, es ist Tradition und Heimat und Zugehörigkeit. Der andere sagt, es ist ein cooles, sexy Outfit. Der nächste sagt, es ist ein modernes Outfit, das sich mitentwickelt hat, weil früher hat die Tracht ja anders ausgeschaut wie jetzt. Und es ist nicht zwingend damit verbunden, dass man es jetzt als Aufforderung sieht, dass man da mehr das Frauenbild in die Richtung Sexualisierung sieht.
1: Aber spielt es schon eine Rolle, dass man sich quasi wie in ein Kostüm wirft, dass man dann irgendwie flirtbereiter ist? Weil es ist ja doch eine Art Verkleidung. Ich meine natürlich nicht für alle, für viele Menschen ist es vielleicht auch Alltag, ein Dirndl zu tragen. Aber jetzt für mich als Wienerin, sage ich ja mal, ja, ist das schon ein Einmal-im-Jahr-Ding.
2: Na, es ist auf jeden Fall so, dass es bei, so wie du gerade jetzt gesagt hast, bei Verkleidungen, ja auch bei anderen Verkleidungen schon so ist, dass man dorthin geht und sich auch gut fühlen möchte, eine Party feiern möchte, die Atmosphäre stimmt und dass eben auch die Kleidung dazu passt. Und deswegen ist es ja auch so ausgelassen und lustig, weil viele, viele Komponenten dort mitspielen, eben nicht nur die Kleidung.
1: Ist es ausgelassen und lustig oder ist es einfach nur nervig, wenn da super betrunken Flirtversuche gemacht werden? 0771 11 277 11, ist das Oktoberfest ein Flirtparadies oder ist es einfach der schlimmste Ort, um jemanden kennenzulernen? Talk mit hier bei Total Versext.

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1: Schön, dass wir die Dienstagnacht hier gemeinsam verbringen. Heute geht's ums Flirten und zwar am Oktoberfest. Die sind ja vorbei und ich möchte so ein bisschen die Auswertung machen und deine Flirt, vielleicht auch Horror-Stories hören, die du erlebt hast. Oder ist die Wiesn wirklich ein super Ort, um jemanden kennenzulernen? 0771 11 277 11. Und ich habe noch einen Experten heute an meiner Seite fürs Flirten und vor allem für die Wiesn. Und zwar aus dem Krone-Hit Mach mich munter morgen, Captain Luke.
2: Hallo liebe Sandra, schön, dass ich mich hier melden darf. Du weißt, mittlerweile bin ich ja ein glücklich verheirateter Zweifachvater, aber ich kann noch von früher erzählen und habe ja da die ein oder andere Nacht auch auf einem Oktoberfest verbracht.
1: Aha.
2: Flirtmäßig, ich kann nur einen Tipp geben, ich möchte jetzt nicht aus dem Nähkästchen plaudern, ob mir das je so passiert ist oder nicht, aber es geht ja bei diesem, wo die Mädels die Schleife beim Dirndl haben, das sagt ja etwas aus. Und eigentlich kann sich eh nie wer merken, was ist jetzt vergeben, was ist verwitwet, was ist, ich bin offen für alles. Und deswegen ist meine Idee, dass man immer hingeht zu einem Mädel im Dirndl, das einem gefällt und sagt, hey, mein Beileid wegen der Schleife. Und dann hast du einfach folgende Optionen. Entweder hat sie sie wirklich auf der Seite für verwitwet und dann könnt ihr über dieses Thema reden.
1: Wow.
2: Oder sie sagt, ich bin gar nicht verwitwet, ich bin glücklich vergeben. Und dann bist du schon im Gespräch. Oder sie sagt, ich bin Single, warum sagst du sowas? Und schon hast du ein Gespräch mit ihr, ganz egal, was dabei rauskommt. Das ist einfach so ein kleiner Flirt-Tipp.
1: Geil. Na, vor allem ist es auch ein total netter Anmachspruch, unter Anführungsstrichen.
2: Genau.
1: Weil es ein, wie
2: ja,
1: du sagst, ein Gespräch aufmacht.
2: Ja, mitfühlend. Ah, der ist aber nett. Aber der weiß nicht, dass es eigentlich falsch ist. Und schon bist drin. Das ist,
1: schon also bist drinnen, that's what he said.
2: Im Gespräch. Im Gespräch, bitte. Contenance. Also, mein Beileid wegen der Schleife. Und dann schauen, was passiert. Und dann voll auf Angriff, wenn sie das möchte.
1: Wenn du angeflirtet werden würdest mit so einem Anmachspruch, wird das bei dir ziehen? Würdest du es feiern oder würdest du eher sagen, bleh?
2: Also fragst du mich jetzt, weil ich habe selten einen Dirndl an.
1: Ja, aber eine tolle Lederhose. Ich meine, das ist natürlich schon noch sexy. Du weißt, ich habe ja sowieso eine Vorliebe für Wadeln. Also von mir ist keiner sicher am Oktoberfest.
2: Ja, sehr gut. Naja, also wenn die Frau den ersten Schritt macht, glaube ich, sind wir Männer immer sehr glücklich. Außer, und da muss ich sagen, da habe ich ja persönliche Abneigung, wenn sie zu betrunken ist. Ich glaube, das gilt eh für beide Seiten, wurscht, ob ein Mann eine Frau anspricht oder eine Frau einen Mann, wenn es zu betrunken ist, dass die nur wankt, in alle Richtungen schaut, nur nicht in meine Augen und keinen geraden Satz mehr rauskriegt, dann kann sie noch so hübsch und sympathisch sein. Bei mir ist es dann leider vorbei, weil da würde ich dann eher sagen, danke, schau, dass du gut nach Hause kommst.
1: Ja, ich nenne das immer, wenn beide Augen schon in unterschiedliche Richtungen schauen.
2: Genau. Wenn ich nicht weiß, ob sie mich anspricht oder den neben mir, dann sage ich, vielleicht das ein oder andere Wasser zu viel getrunken.
1: Ja, vielen Dank für deine Erfahrungen. Und hat Captain Luke da recht? Wenn die Initiative kommt, ist das immer sexy? Oder kann es auch zu viel Initiative sein, wie vielleicht bei dem einen oder anderen Anmachspruch, der vielleicht doch zu viel ist? 0771 11 277 11. Talk mit hier bei Total Versetzt.

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1: Mit mir Sandra Spick und heute geht's ums richtige Flirten, um ziemlich dumme Anmachsprüche und auch um das Oktoberfest und was dir da vielleicht schon Lustiges oder Schreckliches an Flirtversuchen untergekommen ist. Talk mit unter der 0771127711. Und an meiner Seite ist Psychotherapeutin Magister Julia Scherbaum. Hallo.
2: Hallo.
1: Der liebe Alkohol, das ist ja irgendwie was leider, sag ich mal, Hand in Hand geht mit dem Oktoberfest, vor allem in sehr, sehr großen Mengen und sehr, sehr großen Gläsern. Warum haben denn viele das Gefühl, gerade beim Flirten, dass der Alkohol ihnen hilft?
2: Naja, definitiv ist es so, dass es auch wirklich hilft. Also es dämpft die Angst und damit auch die Angst vor der Zurückweisung und die Angst auch auf jemanden zuzugehen, sich einen Korb zu holen. Man wird wirklich mutiger und der Alkohol beeinflusst natürlich auch dieses Selbstwertgefühl. Also man fühlt sich größer, man fühlt sich stärker, man fühlt sich besser und somit kann man auch leichter in den Flirt eintreten. Das Einzige, was der Alkohol nimmt, ist die Angst vor der Blamage. Aber man sagt, wenn jetzt jemand auch so ohne Alkohol nicht gut flirten könnte oder sozial nicht sehr kompetent ist, dann wird das auch unter Alkohol nicht. Also der Mut steigt zwar, jemanden anzusprechen, aber das, was gesprochen wird, ist nicht unbedingt besser durch Alkohol.
1: Vor allem kann ich das wirklich nur bestätigen, dass Menschen, die etwas getrunken haben, wirklich oft nur glauben, dass sie besser ankommen oder es ihnen hilft. Ich finde nämlich nichts schlimmer, als wenn einer so auf mich zukommt und ich merke, der hat einfach schon bisschen über den Durst getrunken und leigt mich dann da irgendwie zu oder wankt hier irgendwie rum oder hat irgendwie voll die Fahne. Und das sind alles so Dinge, was mir auch aufgefallen ist, dass Menschen da dazu tendieren, nicht aufzuhören. Also selbst wenn man jetzt sagt, okay, man trinkt sich so einen Schluck Mut an, aber eben nicht literweise, weil dann ist die Erfolgschance wirklich bei minus 100. Nicht einmal mehr bei 0, sondern wirklich im Negativbereich.
2: Meistens, genau, ja. Außer es gibt Frauen, die stehen genau auf das, aber das stimmt, das ist, glaube ich, eher selten. Ja.
1: Also ich fände es ja ein total spannendes Sozialexperiment, so ein Oktoberfest mal ohne Alkohol zu machen und einfach mal zu schauen, wie einem das wirklich taugt. Weil ich frage mich ja immer, ob etwas dann wirklich so lustig ist, wenn es ohne Alkohol nicht geht. Da denke ich mir immer, warum gehe ich dann überhaupt hin?
2: Ja, sicher ein Experiment, weil gerade dort wird natürlich sehr viel getrunken. Aber ja, also es ist natürlich auch in Diskos so, oder am Abend ausgehen, ist alles, also Party und gesellschaftlich zusammensitzen. Gerade bei uns in unseren Breitengraden ist es sowieso viel mit Alkohol verbunden. Gerade in Österreich ist es traditionell zu trinken.
1: Ja, aber definitiv ungesund und nicht wünschenswert an dieser Stelle. 0771127711. Fändest du es auch besser, wenn zum Beispiel am Oktoberfest Alkohol verbannt wäre, weil dann wären die Anflirtversuche auch einfach more decent und weniger schrecklich und cringe. 0771127711. Kann man am Oktoberfest gut flirten oder ist das einfach Horror? Talk mit bei Total Versext.
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1: Schön, dass du dabei bist und mir deine lustigste Flirt-Story vom Oktoberfest erzählst. Das ist jetzt schon Jahre her oder jetzt ganz frisch in Erinnerung. Ist das Oktoberfest ein Flirtparadies oder ist es eher der Horror? 07711 27711. Und ich habe da jetzt den Jakob und du hast da eine Story dazu. Erzähl mal.
2: Ja, ganz genau. Also, es ist jetzt schon ein bisschen länger her. Ich war mit meiner Schwester unterwegs und Schwager und ein paar Kollegen. Und es ist auch eine Poltergruppe von Damen da gewesen, ein Junggesellenabschied. Mhm. Ja, da hat sich ein Mädel sozusagen in das Visier genommen, die auch schon ein bisschen älter war als ich, die schon, ja, ich glaube, einige Bierchen-Intus hatte. Ja, kam dann zu mir hin

0: ja, war ein guter Talk eigentlich mit ihr, aber ganz schnell irgendwie eine andere Wendung genommen hat sozusagen. Kam dann eigentlich so, dass sie mir dann ständig auf meinen Popo gehauen hat und mir in den Schritt gegriffen hat
1: Was? Oh
0: und ich mir dann
1: Gott.
0: schon irgendwann dachte, ja, also es ist immer schlimmer geworden. Sie hat mich auch dann gebeten, ob wir nicht das Zelt verlassen wollen und auch woanders hingehen wollen, wo es ein bisschen ruhiger ist. Ja, und da war bei mir dann einfach mal war es vorbei. Also ich hatte da auch eigentlich gar keine Lust, weil für mich hat das ein bisschen unattraktiv gemacht, das Ganze auch im Zusammenhang mit Alkohol. Es wurde dann, wie gesagt, immer schlimmer und da habe ich dann irgendwann mal die Reißleine gezogen und dann gesagt, so, nee, lieber nicht.
1: Ja, ich finde es halt irgendwie so krass, weil man immer wieder liest von Frauen, die belästigt werden am Oktoberfest und auch irgendwie, dass irgendwie unter das Dirndl fotografiert wird und so weiter und so fort. Aber dass halt auch Männern sowas passiert, über das wird eh viel zu wenig geredet,
0: Ja,
1: weil eigentlich extrem
0: absolut richtig, ja.
1: arg und auch total grenzüberschreitend, da dann einfach so ausgegriffen zu werden. Und wie fühlt man sich dann als Mann? Ist es dann irgendwie, dass man sich denkt, ja, okay, ist nicht so schlimm oder sagt man dann schon was?
0: Genau, bei diesem Punkt war ich dann auch und habe mir dann so gedacht, okay, was mache ich jetzt am besten? Weil oft, es ist ja so, dieses, das passiert ja eigentlich nicht oft, aber wenn es dann mal passiert, weiß man gar nicht vielleicht, wie man mit der Situation umgehen soll. Also so ging es mir anfangs und meine Lösung war dann einfach, blöd gesagt, die Flucht zu ergreifen, unter Anführungszeichen. Also es war dann wirklich auch so, ich bin dann von der Dame weg und die hat mich dann wirklich gesucht, das muss ich auch noch dazu sagen, die hat mich dann gesucht. Freunde von mir, die haben dann einfach gemeint, so, also der eine hat mich dann gerettet, mehr oder weniger, der kam dann eh schon zum Heer, weil ich dann so Blicke rüber geschmissen habe und der kam so, ja, alles okay. Und meinte dann so, hey, wir gehen jetzt weiter. Und das war auch dann das Stichwort und Gott sei Dank, weil wir sind dann eben gegangen und es war ganz witzig, wir haben sich dann aufgeteilt und ein Kollege hat dann noch später zu mir gesagt, der hat sogar meinen Namen rumgerufen. Also wirklich, das war so schlimm.
1: Oh mein Gott.
0: Sie hat meinen Namen geschrien, ja, dass sie mich gesucht hat und mich leider nicht mehr gefunden hat. Und Gott sei Dank, muss ich ehrlicherweise gestehen. Aber ja, nochmal zur Frage zurückzukommen, wie man sich dabei fühlt. Also es ist erst einmal sehr unangenehm. Wie gesagt, ich wusste echt nicht, was ich tun soll, weil ja, man, das wird halt leider, glaube ich, oft ein bisschen runtergeredet bei Männern. Die sagen dann oft so, ja, naja, es stört's ja eh nicht oder ist ja wurscht, ne? Ist eh cool, wenn man oder geil, wenn man mal von einer Frau so, ja, aber in gewissen Hinsichten, es ist ja nicht nur so bei Frauen, sondern genauso bei Männern, denke ich. Also, und das ist halt schwierig, glaube ich, in dem Moment dann mit dem umzugehen. Also so habe ich das gesehen. Und die einzige Lösung war einfach die Flucht, ja.
1: Ja,
0: Ja.
1: also ich glaube, dass du
0: Also da will
1: durchaus, jetzt sei es Frau oder Mann, auch da das sowieso das Recht hast, zu einem Türsteher zu gehen und zu sagen, hey, ich werde hier sexuell belästigt, kann man die bitte entfernen,
0: Ja.
1: das ist mir unangenehm. Oder dann eben, es gibt ja dann auch an den meisten Bars schon so Infos, was man bestellt, quasi, wenn man sich bedrängt fühlt.
0: Ja.
1: Es hängt halt hauptsächlich halt auf
0: Ja.
1: Frauentoiletten. Ich gehe ja halt nur auf die Frauentoiletten, deswegen weiß ich und weiß nicht, ob es auf
0: Ja.
1: Männertoiletten auch hängt. Aber würdest du sagen, hat dieses Erlebnis, ich meine nicht, dass du es vorher gemacht hättest, aber hat dir das mehr Bewusstsein gebracht, wie es Frauen viel öfter geht mit vielleicht auch sehr betrunkenen Männern?
0: Ja, schon. Also ich bin auch so ein Typ, wo ich dann vielleicht merke, ja, natürlich mit Alkohol ist man halt, ja, da gehen die Sachen leichter von der Zunge, würde ich jetzt so behaupten. Aber ich versuche mich dann immer, wenn ich schon merke, okay, jetzt wird schon langsam ziemlich öher mit dem Trinken, zu schauen, dass ich hauptsächlich nur mal bei meinen Freunden bleibe, also mich da jetzt nicht wirklich und halt, dass jemand vielleicht dabei ist, der auf mich schaut, abgesehen jetzt vom Trinken. Aber auch, ich glaube, oder wie soll ich sagen, dass man sich da einfach zurückhaltet, dass man, wenn man das mal wirklich gemerkt hat oder selber mitbekommen hat, in meinem Fall, sich das mitnimmt und Frauen dann auch versteht sozusagen, ne, wie das halt bei Frauen halt wirklich oft so ist, ne. Und ja, aber ich wüsste jetzt auch gar nicht, wie ich es machen würde. Oder besser gesagt, wenn ich sehe, okay, da geht ein Mann einer Frau sehr zu nahe und ich sehe, okay, ich meine, jeder sollte da vielleicht einschreiten, wenn es dann wirklich zu viel wird, aber ist halt dann auch die Frage, traut man sich das dann oder will man das dann auch oder vielleicht ist es auch ein unpassender Moment. Es ist leider sehr schwierig, dieses, oder besser gesagt, ja, das einzuschätzen auch,
1: Aber ich glaube,
0: sozusagen.
1: es gibt genau dafür dann eben die zuständigen Mitarbeiter, die auf sowas aufpassen
0: Genau.
1: und zu denen kann man immer gehen und sagen, hey, ich habe da was beobachtet.
0: Ja.
1: Also see and tell ist da
0: Ja.
1: auf jeden Fall das Allerwichtigste. Ja, auf jeden Fall danke für deine
0: Voll.
1: Story und dass wir das auch sehr wichtige Thema mal angesprochen haben. Aber ich glaube, das
0: Gerne.
1: Allerwichtigste ist einfach gegenseitiges Einverständnis und nicht einfach irgendwo hingreifen und nur weil man
0: Ja.
1: halt und den Alkohol dann vorschieben.
0: Ja, absolut, absolut. Also, und vor allem, man muss ja auch selber, irgendwann sollte man ja hoffentlich seine Grenzen ja auch kennen und versuchen, sich dann, ja, zusammenzureißen. Ich meine, natürlich, wir haben alle schon mal über den Durst getrunken sozusagen. Aber ja, ich meine, sowas geht sowieso nie. Wurscht, egal wie, aber ja, absolut. Also man sollte sich da auf jeden Fall beherrschen. Und ja, ich muss ehrlich sagen, also nochmal zum Thema, sorry, dass ich da jetzt da nochmal einhake, am Klo. Also ich hätte noch nie mitbekommen, dass es bei Männern sowas wie zum Beispiel diese Angel Shot bei Frauen, den man ja dann bei der Bar bestellen kann, wenn man belästigt wird, hätte ich bei Männern noch nie gesehen, Mann. Also wäre mir noch nie aufgefallen.
1: Ja, ich danke dir auf jeden Fall, dass wir darüber auch gesprochen haben im Zuge dieser Sendung. Flirten auf der Wiesn, genauso ein Horror, wie es beim Jakob eben der Fall war. Oder hast du auch was Positives erlebt, mal, dass es zu berichten gibt? 07711 27711, talk mit bei mir.
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1: Schön, dass du in der Dienstagnacht dabei bist und mir heute schlechte Anmachsprüche präsentierst. Vielleicht auch gute Anflirtversuche erzählst, die dir vielleicht auch zuletzt auf der Wiesn am Oktoberfest passiert sind. Oder sagst du, schrecklich dort flirten, eigentlich Horror. Ja, als Single braucht man da eigentlich gar nicht hingehen. 07711 2711, die Nummer hierher. Und an meiner Seite ist Psychotherapeutin Magister Julia Scherbaum. Hallo.
2: Hallo.
1: Ja, kommen wir auf den Jakob zurück, der gerade die Geschichte erzählt, dass er angeflirtet wurde, unfreiwilligerweise von einer älteren Oktoberfestbesucherin, sich damit sehr unwohl gefühlt hat. Vielleicht aus deiner Sicht, was kann man tun? Ich habe es eh schon gesagt, zu Securities gehen, aber vielleicht magst du das auch nochmal wiederholen. Wenn einem, egal wo etwas passiert, wie verhalte ich mich da, wenn es mir unangenehm ist?
2: Also das gilt für beide Geschlechter natürlich, dieses Stopp und Halt und Aufhören. Und natürlich im Einfluss mit Alkohol wird das natürlich schwieriger, dass das Gegenüber das auch versteht, weil wir ja gerade vorher gehört haben, dass der Kontrollverlust auch verloren geht. Das ist natürlich keine Entschuldigung. Deswegen ist immer, wenn einem das zu viel wird, egal jetzt welches Geschlecht, sich auf jeden Fall an jemanden wenden, an eine Security, an Freunde, an Menschen rundherum, die nicht betrunken sind, Hilfe holen und wirklich schauen, dass man da in einen sicheren Hafen kommt.
1: Ja, ich meine, ich habe es ja auch gesagt, das passiert natürlich vielen, vielen Frauen, aber wie wir jetzt am Fall vom Jakob auch gehört haben, auch Männern durchaus. Und es braucht einem dann auch nicht unangenehm sein, auch wenn die Freunde dann vielleicht sagen, cool, boah, du bist so ein Held, dass dich da eine anmacht. Aber wenn es einem selber unangenehm ist, dann bitte auf jeden Fall Stopp sagen und sich Hilfe suchen und schauen, dass man aus der Situation rauskommt.
2: Absolut, ja. Nun, das ist natürlich auch die Frage, wie er damit umgeht. Warum ist es ihm unangenehm? Wie weit ist sie gegangen? Was hat sie genau gesagt? Da gibt es natürlich auch Unterschiede, aber auf jeden Fall, wenn es ihm zu übergriffig wird, dann muss er auf jeden Fall Stopp sagen.
1: Ja, in dem Fall hat sie mir vermehrt in den Schritt gegriffen, ungefragt. Und ich finde es auch wieder einfach interessant zu sehen, wenn ein Mann einer Frau zwischen die Beine greift am Oktoberfest, dann ist hoffentlich gleich einmal Ende Gelände und dann ist gleich mal ein Security da. Und wenn das eine Frau bei einem Mann macht,
2: ist es genau das Gleiche. Es ist hands-on, geht einmal überhaupt nicht. Anrüchige Sprüche sind genauso schlimm, aber hands-on ist noch einmal eine Stufe drüber und in den Intimbereich greifen, das geht wirklich gar nicht. Da würde ich sagen, Red Flag und sofort reagieren und handeln. Ja. Und die Freunde rundherum werden wahrscheinlich das mitgekriegt haben, wie unangenehm ihm das wirklich ist, ja, und haben das vielleicht am Anfang lustig gefunden. Aber da muss man auf sich schauen und bei sich bleiben und dann wirklich sagen, nein, also ich muss mich jetzt schützen und ich setze jetzt hier die klare Red Flag und Stopp.
1: Apropos Red Flag, das ist ja auch immer so eine Sache, wenn man vielleicht doch flirtet. Würdest du sagen, dass es klare Signale gibt, wenn man jemanden kennenlernt, gerade auf einer Veranstaltung wie dem Oktoberfest, der vielleicht nur auf so eine schnelle Nummer aus ist, sind das dann vielleicht die Personen, die immer im Mittelpunkt stehen, um die alle herumschwirren, die auch ziemlich auf der Suche sind, augenscheinlich. Gibt es da irgendwie Merkmale, wo ich sagen kann, okay, boah, ich bin eigentlich auf der Suche nach einer tieferen Connection und deswegen Finger weg?
2: Also ich glaube, ein wichtiges Indiz ist auf jeden Fall der nötige Respekt, der immer da sein sollte, dieses respektvolle Miteinander umgehen. Was sicher ein Punkt ist, ist, wenn jemand schnell körperlich wird und auch schnell in die Sexualisierung geht und vielleicht die ganze Zeit von dem Thema spricht und ihm eigentlich gar nichts anderes interessiert, also jetzt nicht über die Person was wissen will oder wer bist du oder was machst du, sondern es halt wirklich nur um dieses Sexthema geht und das alles auf Sex gelenkt wird. An dem kann man schon merken, dass er vielleicht andere Absichten hat und nicht die Person dahinter interessant ist, sondern einfach im Vordergrund eine schnelle Nummer.
1: Mhm. Gilt natürlich auch für Frauen umgekehrt. Ne? Also nicht nur genau. Er, sondern auch sie.
2: Ja. Ja, genau, auf jeden Fall.
1: Danke, Magister Julia Scherbaum. Und danke an dich fürs Mitdiskutieren. Hast du auch so eine Story wie der Jakob von einem Oktoberfest? Erzähl sie uns gerne. Vielleicht war aber auch ein netter Flirt dabei, ein lustiger Anmachspruch. Diese Geschichten höre ich heute sehr gerne mir an hier bei Total Versext. 07711 2711. Ruf an.

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1: Ja, die Wiesen. Für manche ein Flirtparadies, für andere ein Horror. Die ein oder andere Geschichte war ja schon dabei, warum die Wiesen vielleicht nicht so ideal ist, um jemanden kennenzulernen. Wir machen jetzt gegen Ende der Wiesen die Auswertung. Hast du dieses Jahr wen kennengelernt? War irgendwas super Lustiges dabei? Oder sagst du, Finger weg vom Flirten am Oktoberfest? Das bringt gar nichts. Erzähl mir deine Story von lustigen Anmachsprüchen oder von ja, Flirtversuchen, die komplett in die Hose gegangen sind. 0771127711 rein in Stunde 2.
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2: Das bin ich und in dieser Show geht es um Sex, um Liebe und Beziehung und heute geht es ums Flirten, ums erfolgreiche Flirten oder vielleicht auch nicht, vor allem wenn es um die Wiesen geht, das Oktoberfest. Ich möchte wissen, ist es ein toller Ort zu flirten oder vielleicht der absolute Horror? Und lasst uns doch mal auch ein bisschen über Anmachsprüche beim Fortgehen sprechen, vor allem auch auf der Wiesen. Ich habe da jetzt die Sonja. Wie findest du die denn beim Fortgehen?
3: Nee, ich finde es witzig. Also ich finde, das kann definitiv ein Icebreaker sein. Also es kann schon funktionieren. Es muss nicht, aber es kann funktionieren. Also es wäre jetzt kein Ausschlussgrund für mich.
2: Hast du schon mal die Erfahrung gemacht, dass dich jemand mit einem Anmachspruch angesprochen hat?
3: Ja, ich bin ziemlich groß, also ich bin 1,90 und zu mir ist mal einer hergekommen und hat mich gefragt, ob ich ihm nicht die Sterne vom Himmel holen kann. Aber voll schlecht. Aber wir sind ins Gespräch gekommen, also.
2: Ja, okay, schon geil. Wie findest du denn generell, wie sollte man am besten jemanden ansprechen?
3: Also ich finde, das Wichtigste ist einfach mal ein guter Icebreaker, dass man einfach ins Gespräch kommt und das nicht unter der Gürtellinie ist. Und boah, Flirten zählt für mich eigentlich schon einfach ein gutes Gespräch, sage ich jetzt einmal, mit Augenkontakt. Ja, mir muss jetzt kein Mann irgendwie die Mega-Komplimente machen. Ich finde es einfach schön, wenn man einfach eine Verbundenheit oder so spürt beim Gespräch oder ja, Interesse, sage ich jetzt einmal.
2: Und findest du, dass die Wiesen ein guter Ort ist, um jemanden anzusprechen?
3: Puh, ich sag mal, ab einem gewissen Alkoholpegel schwierig, aber davor definitiv.
2: Wie ist das bei dir? Schon mal erfolgreich geflirtet im Dirndl in der Lederhose? Oder ist das eher ja vielleicht nur was für einen Abend oder klappt's gar nicht? 077 11 277 11. Zocken

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1: Mit Sandra Spick und heute geht's ums Flirten, um Anmachsprüche, gute wie schlechte und auch Oktoberfeste, die ja vielleicht ein Flirtparadies sind oder wegen dem ein oder anderen Spaßgetränk eigentlich der absolute Horror, um jemanden kennenzulernen. Darüber diskutieren wir heute. Und an meiner Seite ist Psychotherapeutin Magister Julia Scherbaum. Hi.
2: Hi.
1: Du, wie flirtet man denn richtig? Also wir haben jetzt ja schon über Anmachsprüche gesprochen, auch ein bisschen Pro und Contra, aber bist du ein Fan von Anmachsprüchen oder sagst du, das geht besser anders?
2: Also grundsätzlich diese Anmachsprüche, ich würde sie jetzt nicht alle verteufeln. Es ist sicher eine Möglichkeit, etwas zu starten oder etwas zu beginnen, ja, eine Konversation einzuleiten. Wenn der Spruch jetzt nicht ganz daneben ist, dann ist es vielleicht auch die Möglichkeit, auf jemanden zuzugehen und vielleicht einen lockeren Spruch loszulassen. Aber das richtige Flirten gibt es nicht. Also ich finde die ehrliche Variante immer die beste. Also wenn man zum Beispiel jemanden sagt, du wirkst sympathisch oder ich habe dich schon länger angeschaut und mich würde interessieren, warum du da bist und lass uns was trinken oder darf ich dich auf was einladen, ja? Also Anmachsprüche sind halt so ein bisschen, ja, da möchte ich mich halt interessant machen, aber wenn man es dann umleiten kann auf ein ehrliches Gespräch, wo man wirklich das Gefühl hat, man zeigt jetzt Interesse, dann kann vielleicht auch ein Anmachspruch einmal als Einleitung fungieren.
1: Also ich glaube, dass Anmachsprüche ähnlich sind wie Witze, um ins Gespräch zu kommen, wenn jemand so ja, einfach sagt, hey, hast du den schon mal gehört? Und dann sagt, vielleicht, wenn die andere Person schlagfertig ist, fällt dir auch ein Anmachspruch ein. Und dann hat man schon diesen Schmäh, genauso halt wie bei Witzen, ja, wo man irgendwie sagt, okay, in der Sauna erzählt man sich halt mal einen Witz und dann kommt der andere dran und weiß auch einen. Wenn ich jetzt aber sehr, sehr schüchtern bin, und wir haben ja schon drüber gesprochen, dass leider oft dann zum Alkohol gegriffen wird, um ein bisschen mutiger zu werden, gibt es aber von dir gesündere und vielleicht bessere Tipps, um da ein bisschen aus seiner Komfortzone herauszukommen?
2: Naja, vielleicht, wenn man es psychologisch sieht und den Anteil der Schüchternheit gar nicht so verteufelt, weil da schüchtern heißt zurückhaltend und schüchtern heißt, er traut sich nicht oder sie traut sich nicht. In Wahrheit kann man auch sagen, schüchtern bedeutet sehr feinstofflich, sehr feinfühlig, genau abchecken, was jetzt los ist, den anderen nicht gleich plump überfahren und sich einfach auf so einen schüchternen Anteil verlassen können, dass der einen vielleicht ganz gut guidet, ja. Und der schüchterne Anteil sagt, schau, jetzt schauen wir mal neugierig hin und jetzt schauen wir mal, was genau passiert und jetzt sind wir vorsichtig in kleinen Schritten. Also schüchtern muss nicht unbedingt negativ sein. Und wichtig ist halt, wenn es nicht funktioniert, dass man ein Nein nicht persönlich nimmt.
1: Und ich denke mir immer, dass man auch an jedem Nein auch wächst und man kann es ja auch ein bisschen als Challenge nehmen. Und ich weiß nicht, wie du das siehst, aber wenn man vielleicht übt, auch bei Personen, wo es einem gar nicht so wichtig ist, dass man nicht wartet, bis wirklich da der Traumtyp oder die Traumfrau steht, sondern dass man vielleicht davor einfach mal testet. Ich glaube nur, man wird dann überrascht sein, wie gut es wirklich dann funktioniert, vor allem wenn es einem eher egal ist.
2: Absolut. Also man kann ja auf jeden Fall üben und wenn man am Abend weggeht, hat man ja genug Möglichkeiten zu üben. Und ich glaube, wenn man authentisch ist und ehrlich ist und sich so zeigt, wie man ist ein Stück weit, dann geht das sicher besser, als wenn man sich verstellt und versucht, wie andere zu sein.
1: Genau, aber wie geht's dir da? Gehörst du zur mutigen Sorte, die dann auch mal mit dem ein oder anderen Anmachspruch auf jemanden zugeht oder sagst du einfach nur Hallo und wartest, was passiert? Ja, talk mit dir bei Total Versext. Und wie war's denn auf der Wiesn? War da eine gute und lustige Story dabei, flirttechnisch? Teilt sie mit uns hier bei Total Versext. 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
1: Es gibt gute Anmachsprüche und es gibt richtig schlechte Anmachsprüche. Und ich kann mir vorstellen, am Oktoberfest auf der Wiesn, wenn schon der ein oder andere Tropfen konsumiert wurde, werden sie immer schlechter. Und ich möchte heute mit dir darüber sprechen, über Erfahrungen auf der Wiesn beim Flirten und ob das ein guter Ort ist, wo das gut funktioniert oder eher Horror ist. Ich habe da jetzt die Lisa. Sag mir doch mal, wie geht's dir da? Funktionieren Anmachsprüche bei dir?
2: Nein, überhaupt nicht. Überhaupt nicht bei Festeln, finde ich dann ganz seltsam. Vielleicht noch untertags, aber je später es wird, dann vielleicht nicht mehr. Untertags könnte es ja noch lustig werden, aber je dünkler es wird, glaube ich, desto komischer kommt. Ich glaube, es ist generell in der heutigen Zeit ein bisschen schwierig, wenn man generell Frauen anspricht, überhaupt dann noch bei solchen Festeln. Das kann halt ziemlich schnell ins Negative umschwanken. Ich glaube, da muss man sich als Mann noch heutzutage ein bisschen hüten. Und wenn dann sowieso Alkohol im Spiel ist, sollten Männer gar nicht mehr Frauen ansprechen. Das geht meistens eh nicht gut aus.
1: Wie findest du denn generell? Wie sollte man am besten jemanden ansprechen?
2: Nein, einfach hingehen und sagen, ich habe dich gesehen, ich finde dich ganz nett, hast Lust, dass ich dein Bier ausgebe oder so. Willst du ein bisschen quatschen mit mir, aber auf normal halt.
1: Voll. Aber dann klären wir doch in der Conclusio, was jetzt die Wiesn als Oktoberfest von anderen Flirtorten unterscheidet und ja, ob es da vielleicht auch Chancen auf mehr gibt, wenn man da wirklich jemanden kennenlernt. In der Conclusio gleich, bleib hier bei Total.

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1: Schön, dass wir diese Dienstagnacht gemeinsam verbringen und verbracht haben. Wir sind ja schon wieder am Ende dieser Show angekommen. Und wie immer gibt es da eine Conclusio heute zum Thema Oktoberfest, Flirtparadies oder Horror. Und die Conclusio gibt es immer von meiner Expertin. Heute ist das Psychotherapeutin Magister Julia Scherbaum. Hallo.
2: Hallo.
1: Wie unterscheidet sich denn so eine Wiesenflirt von anderem Kennenlernen? Ganz am Anfang haben wir ja schon über die traditionelle Kleidung gesprochen, aber gibt es sonst doch Unterschiede?
2: Naja, die Stimmung dort ist natürlich ganz eine andere, als wenn man sich privat trifft. Es ist laut, Musik, Alkohol, Gruppendynamik, die Atmosphäre. Eine Anziehung entsteht sicher schneller, weil man halt auf einem Raum pickt und das gleiche Ziel hat, vielleicht irgendwann am Tisch zu stehen. Eine Anziehung entsteht sicher schneller, weil man halt auf einem Raum pickt und das gleiche Ziel hat, vielleicht

0: Treffen in der Anziehung nicht tiefgründige Gespräche miteinander geteilt, aber vielleicht im nächsten Zug.
1: Ja, und ich glaube, es ist natürlich trotzdem immer interessant dazu zu sagen, weil ich glaube, dass auch viele denken, wenn ich beim ersten Date dann schon Sex hatte, dann gibt es eigentlich keine Chance auf eine tiefgreifendere Beziehung. Ich würde aber einfach nur sagen, man kann dann nachher ein bisschen den Fuß vom Gas nehmen, wenn beide irgendwie merken, okay, das war jetzt doch irgendwie netter als ein One-Night-Stand, da wollen wir vielleicht mehr davon haben.
0: Ja, es ist also ein Oktoberfest ist jetzt sicher, das ist ein guter Vergleich mit dem One-Night-Stand, aber das Oktoberfest ist sicher sehr niederschwellig zum Eintreten in Kennenlernen und Flirtphasen. Also das ist ja nicht immer nur negativ zu bewerten, man kann auch einen lustigen, ausgelassenen Abend haben und diese Anziehung zulassen, und das ist ja auch der Grund, warum man dann auch weggeht, vielleicht, dass man sich mit der oder dem gut versteht oder dass man einen lustigen Abend zusammen hat. Das gelingt natürlich dort schneller, als wenn man jetzt irgendwo in einem Lokal zum Abendessen sitzt und drei Tische weiter sitzt vielleicht jemand, der einem auch gefällt. Also dort ist es vielleicht einfacher.
1: Wie ist denn das eigentlich bei so großen Gruppen? Ich meine, das könnte ja auch sein, dass das der Grund ist, warum es auf Oktoberfesten ja so viel besser funktioniert, weil ja viele Burschen runden, viele Mädels runden unterwegs sind. Aber da ist natürlich die Hemmschwelle umso höher, oder? Da jemanden anzusprechen, weil, boah, ich meine, so als einzelner Typ zu so fünf Mädels hin und Hallo sagen, da braucht schon mal noch mehr Mut vielleicht, als wenn halt vielleicht ein paar Mädels dann zu einer Burschenrunde dazu stoßen. Ist auch schon wieder eigentlich ein bisschen unfair. Aber ist das eine gute Idee, auch so Runden anzuquatschen oder schwierig?
0: Naja, also ich würde sagen, das ist natürlich mutig, wenn man sich das traut. Das kann natürlich auch gut gehen. Das kann auch gut ankommen, wenn dann einer zur Mädelsrunde hingeht und sich traut. Ja, das hat ja auch einen gewissen Effekt von Selbstwertgefühl und Stärke. Also das kann schon beeindruckend auch sein. Und ich glaube, dass der Sinn ja nicht ist, dass jetzt die Gruppen zusammenstehen, die Mädchen und die Burschen, sondern das Durchmischen und dieses sich dann mit wem anderen zu unterhalten, ist ja eigentlich das gewünschte Ziel und nicht, dass man dann den ganzen Abend in seiner Gruppe bleibt.
1: Ja, und wie auch schon gesagt haben, die Intention ist auch das Allerwichtigste. Also wenn ich einfach merke, da kommt einer her und der will irgendwie nur das eine und das ist irgendwie eine schnelle Nummer, dann ist es einfach weniger interessant, als wenn ich das Gefühl habe, hey, der ist jetzt lustig und erzählt was, der hat auch was zu erzählen, der hat ein bisschen einen Tiefgang, und dann ist der auch gleich viel schneller ein beliebterer Teil der Gruppe als ja einer, der irgendwie so plump jetzt einfach mit einem Anmachspruch daherkommt, der auch noch schlecht ist und sich dann Applaus erwartet.
0: Ja, absolut.
1: Danke, Magister Julia Scherbaum, danke für heute. Ich freue mich sehr auf nächste Woche. Da gibt's auch wieder ein tolles Special. Und zwar sprechen wir über ein Thema, das wir bei Total Versext noch nie dabei hatten, nämlich Geschlechtskrankheiten. Und das in über 10 Jahren von dieser Show. Aber jetzt mal danke für heute. 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Und ich freue mich, ausgegebenem Anlass, schon sehr auf nächste Woche.

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